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1: Um 3 Uhr mit Olaf Knapp. Vor der spanischen Exklave Ceuta versuchen Einsatzkräfte im Mittelmeer weiterhin nach Ertrunkenen. Suchen weiterhin nach Ertrunkenen. Bisher wurden nach offiziellen Angaben 72 Leichen geborgen. In Ceuta selbst warten weiterhin Menschen, vor allem aus Marokko, darauf, ob sie in Spanien aufgenommen werden. Aus Madrid Anne Mund.
2: Wie viele noch in der Exklave sind, das ist aktuell nicht ganz klar. Manche sprechen von Hunderten, der Regionalpräsident von Tausenden. Sicher ist, viele von ihnen, die halten sich vor dem Aufnahmezentrum auf, dem CETI. Das ist ziemlich überfüllt. Deshalb sind viele draußen. Viele sind wohl offenbar auch Menschen aus Subsahara-Afrika, die in diesem Chaos wohl auch über die Grenze gelangt sind und die hoffen wohl darauf, in das Aufnahmezentrum zu kommen und werden jetzt aktuell vom Militär mit Wasser versorgt.
1: Im Waldbrandgebiet in Griechenland sind beim Zusammenstoß von 2 Löschhubschraubern 2 Menschen getötet worden. 2 weitere Besatzungsmitglieder überlebten den Unfall in der Nähe von Athen, teilte die Feuerwehr mit. Westlich der griechischen Hauptstadt und auf der Halbinsel Peloponnes wüten die größten Feuer. Landesweit brennt es auf einer Fläche von 100 Quadratkilometern. Mehrere Ortschaften sind evakuiert worden. Rund 200 Häuser sind bereits verbrannt. Das Fürstentum Liechtenstein ist von Hackern angegriffen worden. Zehntausende hochsensible Daten wurden erbeutet. Thomas Wagner mit den Einzelheiten.
3: Es geht um sage und schreibe 31.000 Datensätze, die, so hieß es am Sonntagabend auf einer eiligst einberufenen Pressekonferenz, von bislang unbekannten Hackern von den Servern des Amtes für Justiz des Fürstentums Liechtenstein illegal heruntergeladen worden sind. Es handelt sich, so Liechtensteins Regierungschefin Brigitte Haas, um das sogenannte Verzeichnis der wirtschaftlich berechtigten Personen, all diejenigen, die hinter den vielen Stiftungen, Treuhandgesellschaften und Unternehmen stehen, die im Fürstentum Liechtenstein ihren Sitz haben und die eigentlich gerade nicht öffentlich in Erscheinung treten wollen.
1: Israel hat erneut Zweifel an der Vereinbarung zur Entwaffnung der Hamas angemeldet. Ein Sprecher von Ministerpräsident Netanyahu sagte, nach Einschätzung der israelischen Geheimdienste strebe die Hamas nach wie vor an, ihr militärisches Potenzial wieder aufzubauen, anstatt tatsächlich abzurüsten. Nach seinen Worten wird sich das israelische Militär nicht aus dem Gazastreifen zurückziehen, bevor die Waffen tatsächlich niedergelegt sind. Die Hamas hatte gestern erklärt, sie habe die zuvor von US-Präsident Trump verkündete Vereinbarung angenommen, die jedoch Zugeständnisse Israels voraussetzt. Das Wetter in Deutschland. Am Tage freundlich, vermehrt Wolken, vom Rheinland bis zu den Alpen Schauer und teils schwere Gewitter. Höchstwerte 23 bis 31, in Rheinland-Pfalz 38 Grad. Dienstag gebietsweise heiter, 24 bis 38 Grad. Es ist 3.03 Uhr.
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1: Um 4 Uhr mit Olaf Knapp. Marokko hat Falschinformationen in den sozialen Medien für den Ansturm auf Ceuta verantwortlich gemacht. Außerdem sei ein spanisches Gerichtsurteil falsch interpretiert worden, teilte das Innenministerium mit. Aus der Nachrichtenredaktion Constanze Semidey.
2: Diese Erklärung deckt sich mit dem, was Spanien schon am Freitag mitgeteilt hat. Das entsprechende Gerichtsurteil stammt von Anfang Juli und besagt, dass Migranten, die über das Meer auf spanischem Gebiet eintreffen, nicht ohne ordnungsgemäßes Verfahren zurückgeschickt werden dürfen. Etwa 60.000 Menschen waren binnen Stunden von Marokko in die Exklave Ceuta gelangt. Nach spanischen Angaben kamen 72 Menschen dabei ums Leben. Marokko spricht dagegen von 11. Unklar ist, wie viele der Menschen sich momentan noch in Ceuta befinden. Der Regionalpräsident spricht von Tausenden.
1: Im Waldbrandgebiet in Griechenland sind beim Zusammenstoß von zwei Löschhubschraubern zwei Menschen getötet worden. Zwei weitere Besatzungsmitglieder überlebten den Unfall in der Nähe von Athen, teilte die Feuerwehr mit. Westlich der griechischen Hauptstadt und auf der Halbinsel Peloponnes wüten die größten Feuer. Landesweit brennt es auf einer Fläche von 100 Quadratkilometern. Mehrere Ortschaften sind evakuiert worden, 200 Häuser verbrannten. US-Präsident Trump hat für heute neue Gespräche mit dem Iran angekündigt. An Bord seiner Präsidentenmaschine Air Force One sagte er, die Verhandlungen würden am Nachmittag beginnen. Am Samstagabend hatte Trump erklärt, die USA und Israel würden den Iran vorläufig nicht mehr angreifen. Die Iraner und andere Golfstaaten hätten darum gebeten. Eine Aussage, die der Iran bestreitet. Die Polizei setzt ab heute wieder verstärkt auf Geschwindigkeitskontrollen. Die europaweite Speed Week, auch Blitzermarathon genannt, läuft bis Sonntag. Christian Nagel zur Frage, wo genau Autofahrerinnen und Autofahrer mit Blitzern und Kontrollen rechnen müssen.
3: Ja, konkret will die Polizei aus nachvollziehbaren Gründen natürlich nicht die Orte nennen, aber vor allem dort, wo Fußgänger und Radfahrer besonders von zu schnell fahrenden Autos, LKW oder Motorrädern gefährdet werden, also zum Beispiel in der Nähe von Krankenhäusern, Seniorenheimen, Fußgängerüberwegen und Bushaltestellen, wollen Beamte in den nächsten Tagen die Geschwindigkeit kontrollieren. Dabei kommen nach Angaben der Polizei nicht nur stationäre Blitzer zum Einsatz, auch zivile Autos, die mit Videoaufzeichnung ausgestattet sind, werden unterwegs sein.
1: Das Wetter in Deutschland. Tagsüber wird es freundlich, vermehrt Wolken vom Rheinland bis zu den Alpen, Schauer und teils schwere Gewitter. Höchstwerte 23 bis 31 Grad, bis teils 38 Grad in Rheinland-Pfalz. Ein Blick zur Uhr, es ist gleich 4.03 Uhr.
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1: Um 5 Uhr mit Olaf Knapp. Vor der spanischen Exklave Ceuta suchen Einsatzkräfte im Mittelmeer weiterhin nach Ertrunkenen. Bisher wurden nach offiziellen Angaben 72 Leichen geborgen. In Ceuta selbst warten weiterhin Menschen, vor allem aus Marokko, darauf, ob sie in Spanien aufgenommen werden. Aus Madrid, Anne Mund.
2: Wie viele noch in der Exklave sind, das ist aktuell nicht ganz klar. Manche sprechen von Hunderten, der Regionalpräsident von Tausenden. Sicher ist, viele von ihnen, die halten sich vor dem Aufnahmezentrum auf, dem CETI. Das ist ziemlich überfüllt. Deshalb sind viele draußen. Viele sind wohl offenbar auch Menschen aus Subsahara-Afrika, die in diesem Chaos wohl auch über die Grenze gelangt sind und die hoffen wohl darauf, in das Aufnahmezentrum zu kommen und werden jetzt aktuell vom Militär mit Wasser versorgt.
1: Im Waldbrandgebiet in Griechenland sind beim Zusammenstoß von zwei Löschhubschraubern zwei Menschen getötet worden. Zwei weitere Besatzungsmitglieder überlebten den Unfall in der Nähe von Athen, teilte die Feuerwehr mit. Westlich der griechischen Hauptstadt und auf der Halbinsel Peloponnes wüten die größten Feuer. Landesweit brennt es auf einer Fläche von 100 Quadratkilometern. Mehrere Ortschaften sind evakuiert worden, 200 Häuser verbrannten. US-Präsident Trump hat für heute neue Gespräche mit dem Iran angekündigt. An Bord seiner Präsidentenmaschine Air Force One sagte er, die Verhandlungen würden am Nachmittag beginnen. Am Samstagabend hatte Trump erklärt, die USA und Israel würden den Iran vorläufig nicht mehr angreifen. Die Iraner und andere Golfstaaten hätten darum gebeten. Eine Aussage, die der Iran bestreitet. Die Polizei setzt ab heute wieder verstärkt auf Geschwindigkeitskontrollen. Die europaweite Speed Week, auch Blitzermarathon genannt, läuft bis Sonntag. Christian Nagel zur Frage, wo genau Autofahrer mit Blitzern und Kontrollen rechnen müssen.
3: Ja, konkret will die Polizei aus nachvollziehbaren Gründen natürlich nicht die Orte nennen, aber vor allem dort, wo Fußgänger und Radfahrer besonders von zu schnell fahrenden Autos, LKW oder Motorrädern gefährdet werden, also zum Beispiel in der Nähe von Krankenhäusern, Seniorenheimen, Fußgängerüberwegen und Bushaltestellen, wollen Beamte in den nächsten Tagen die Geschwindigkeit kontrollieren. Dabei kommen nach Angaben der Polizei nicht nur stationäre Blitzer zum Einsatz, auch zivile Autos, die mit Videoaufzeichnung ausgestattet sind, werden unterwegs sein.
1: Das Wetter in Deutschland. Am Tage wird es freundlich, es gibt vermehrt Wolken, vom Rheinland bis zu den Alpen Schauer und teils schwere Gewitter. Höchstwerte 23 bis 31 Grad, im Rheinland-Pfalz sogar bis 38 Grad. Dienstag dann gebietsweise heiter, zum Teil kräftige Schauer und Gewitter bei 24 bis maximal 38 Grad. Es ist gleich 5.03 Uhr.
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0: 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Um 6 Uhr mit Markus Neumann. Die Debatte um die Rentenreform geht weiter. Der Präsident des Deutschen Instituts für Wirtschaftsforschung, Marcel Fratscher, warnte in der Rheinischen Post davor, das Rentenpaket aufzuschnüren. Die Abschaffung der abschlagsfreien Rente nach 45 Beitragsjahren sei finanziell das wichtigste Element. Die CDU-Ministerpräsidenten von Sachsen, Sachsen-Anhalt und Thüringen hatten die Debatte losgetreten. Sie fordern, an der abschlagsfreien Rente festzuhalten. Die Bundesregierung hatte angekündigt, die Empfehlungen der Rentenkommission umzusetzen. Liechtenstein ist Opfer eines großen Cyberangriffs geworden. Wie die Regierung mitteilte, wurden die Daten von 31.000 Menschen abgegriffen. Der Angriff habe sich bereits am Donnerstag ereignet. Betroffen sei ein Verzeichnis wirtschaftlich berechtigter Personen. In solchen Dateien sind Informationen über Personen hinterlegt, die hinter Firmen, Stiftungen oder Treuhandgesellschaften stehen. Das Fürstentum gilt als einer der verschwiegensten Finanzplätze Europas. Die Regierung richtete einen Krisenstab ein. Der Migrationsforscher Gerald Knaus hat Abkommen mit sicheren Drittstaaten gefordert, um Ereignisse wie in der spanischen Exklave Ceuta zu verhindern. Der Mitbegründer der Denkfabrik Europäische Stabilitätsinitiative sagte dem MDR, der Ansturm auf Ceuta habe gezeigt, dass Europa von Staaten wie Marokko, Libyen oder der Türkei abhängig sei. Abkommen mit diesen Ländern würden eine schnelle Rückführung garantieren. In der vergangenen Woche waren bis zu 50.000 Migranten nach Ceuta gelangt. US-Präsident Donald Trump hat für heute Gespräche mit dem Iran angekündigt. An Bord seiner Präsidentenmaschine Air Force One sagte er, die Verhandlungen würden am Nachmittag beginnen. Am Samstagabend hatte Trump erklärt, die USA und Israel würden den Iran vorläufig nicht mehr angreifen. Die Iraner und andere Golfstaaten hätten darum gebeten. Der Iran bestreitet das. Noch am Freitag hatte Trump mit massiven Angriffen gedroht. Die Vollsperrung der Autobahn A14 in der Nähe von Grimma wegen eines Brückenabrisses ist seit dem Abend aufgehoben. Nach Angaben der Autobahn GmbH wurde der Abbruch früher abgeschlossen als geplant. Die Sperrung sollte ursprünglich bis heute früh andauern. Abgerissen wurde eine Brücke über die Autobahn zwischen Grottewitz und Wirschwitz. Eine Sonderprüfung hatte ergeben, dass das Bauwerk in einem kritischen Zustand war. Der Abriss hat laut Autobahngesellschaft etwa 700.000 Euro gekostet. Das waren die Nachrichten.
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3: Mit Andreas Kalwitz und hier kommt Irene Shear und ich wünsche Ihnen einen schönen Montagmorgen.

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1: Mit Andreas Kalwitz, guten Morgen. Und hier kommt noch ein Andreas, Andreas Martin.

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1: Heute von Christine Rösch aus Radebeul.
2: In einer Kurzgeschichte will ein Blinder wissen, wie eine Kathedrale ist. Er bittet einen Sehenden, ihm das zu beschreiben. Der Sehende gibt sich Mühe, kann es aber nicht so ohne weiteres. Die beiden sehen sich also einen Dokumentarfilm über Kathedralen an. Aber auch dort wird es den Zuschauern nur allgemein beschrieben. Groß sind sie, bis zum Himmel aufragende Bauwerke, hört der Blinde. Es bleibt für ihn trotzdem unkonkret. Also bittet der Blinde den Sehenden, ihm doch eine Kathedrale zu zeichnen. Dieser holt verwundert Stift und Papier. Der Blinde sucht die Hand des Sehenden und umschließt sie sanft. Er spürt den Kugelschreiber und sagt: Zeichne! Du wirst sehen, ich folge dir. Es wird schon gehen. Fang jetzt einfach an, wie ich dir sage. Zunächst entsteht auf dem Papier einfach nur ein Haus mit einem Dach. Dann kommen aber Strebepfeiler, Bögen, spitze Türme und riesige Türen und Fenster dazu. Machst du gut, sagt der blinde Mann zum Zeichner. Und jetzt schließ die Augen und mach weiter. Nach einer Weile sagt der Blinde: Ich glaub, jetzt hast du's. Nun sieh es dir an. Unglaublich. Beide fühlten beim Zeichnen, wie sie mitten in der Kathedrale drin waren. Atemberaubend. Sie wundern sich, ein blinder Lebenskünstler macht mit dem Sehenden eine Sehschulung? So ist das, wenn man nur glaubt, was man sieht. Dann braucht man vielleicht eine Hilfestellung und einen weitsichtigen Menschen an seiner Seite. Oder sie schließen die Augen wie der Zeichner. Denn manchmal kann man mit geschlossenen Augen das Großartige und Atemberaubende sogar besser erfassen.
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0: 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Um 7 Uhr mit Markus Neumann. Die Debatte um die Rentenreform geht weiter. Der Präsident des Deutschen Instituts für Wirtschaftsforschung, Marcel Fratscher, warnte in der Rheinischen Post davor, das Rentenpaket aufzuschnüren. Die Abschaffung der abschlagsfreien Rente nach 45 Beitragsjahren sei finanziell das wichtigste Element. Die CDU-Ministerpräsidenten von Sachsen, Sachsen-Anhalt und Thüringen hatten die Debatte losgetreten. Sie fordern, an der abschlagsfreien Rente festzuhalten. Die Bundesregierung hatte angekündigt, die Empfehlungen der Rentenkommission umzusetzen. Liechtenstein ist Opfer eines großen Cyberangriffs geworden. Wie die Regierung mitteilte, wurden die Daten von 31.000 Menschen abgegriffen. Der Angriff habe sich bereits am Donnerstag ereignet. Betroffen sei ein Verzeichnis wirtschaftlich berechtigter Personen. In solchen Dateien sind Informationen über Personen hinterlegt, die hinter Firmen, Stiftungen oder Treuhandgesellschaften stehen. Das Fürstentum gilt als einer der verschwiegensten Finanzplätze Europas. Die Regierung richtete einen Krisenstab ein. Der Migrationsforscher Gerald Knaus hat Abkommen mit sicheren Drittstaaten gefordert, um Ereignisse wie die in der spanischen Exklave Ceuta zu verhindern. Der Mitbegründer der Denkfabrik Europäische Stabilitätsinitiative sagte dem MDR, Europa sei von Staaten wie Marokko, Libyen oder der Türkei abhängig. Abkommen mit diesen Ländern würden eine schnelle Rückführung garantieren. In der vergangenen Woche waren bis zu 50.000 Migranten nach Ceuta gelangt. Heute kommen in Brüssel die Botschafter der EU zusammen, um über Konsequenzen zu beraten. US-Präsident Donald Trump hat für heute Gespräche mit dem Iran angekündigt. An Bord seiner Präsidentenmaschine Air Force One sagte er, die Verhandlungen würden am Nachmittag beginnen. Unklar blieb, wo die Gespräche stattfinden sollen und wer daran teilnimmt. Aus dem Iran gab es für ein Treffen zunächst keine Bestätigung. Trump hatte am Wochenende nach seinen eigenen Worten einen geplanten Großangriff abgesagt und auf diplomatische Bemühungen verwiesen. Der Deutsche Wetterdienst hat für weite Teile von Sachsen und Thüringen eine Hitzewarnung herausgegeben. In Sachsen-Anhalt gilt sie für den Burgenlandkreis. Die Meteorologen rechnen mit Temperaturen von bis zu 33 Grad und warnen vor gesundheitlichen Folgen. Umweltstaatssekretär Jochen Flassbart mahnte einen nationalen Hitzeaktionsplan für den nächsten Sommer an. Er sagte im ZDF, Deutschland sei auf einem passablen Weg, müsse aber besser werden. Das waren die Nachrichten.
1: Und jetzt der Wetterbericht. Heute gibt es viel Sonne, gelegentlich ein paar Quellwolken, am späteren Nachmittag und Abend teilweise kräftige Schauer und Gewitter. Dazu wird es sommerlich heiß, die Höchstwerte 30 bis 34, in den Bergen 28 bis 30 Grad. Morgen mehr Sonne als Wolken, teilweise gibt es kräftige Schauer und Gewitter. Dazu wird es schwülwarm mit 31 bis 36 Grad.
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1: Ja, und hier kommt ein Vagabund der Liebe, vorgestellt von Demis Roussos. Schönen guten Morgen.

Ja, ein Klassiker von Conny Maurin hier in ihrer MDR Schlagerwelt. Und das sind ja die Klassiker zu Hause. Ich wünsche Ihnen einen schönen guten Morgen. Kommen Sie gut in diesem Montag, den 3. August. Wir schauen aufs Kalenderblatt. Namenstag haben heute Burchard, Lydia, August und Benno. Und dieser Benno lebte bis 940 und war Domherr in Straßburg, verzichtete auf sein Amt, ließ sich dann 906 als Einsiedler am Grab des heiligen Meinhard im finsteren Walde, also im Finsterwald, nieder. Die Jahrestage für den 3. August sind: heute ist Tag der Wassermelone, passt wunderbar zu den Temperaturen, heute über 30 Grad. Und heute ist der Tag, an dem wir den Fußboden wischen sollen, also dem Wisch, dem Fußbodentag. Und zum Thema Putzen habe ich mal gelesen: ich putze nicht. Ich zeige dem Staub nur, wer hier der Chef ist.

La Paloma AD, das war der Spatz aus Avignon, das war Mireille Mathieu. Und der Spatz aus Avignon ist in diesem Jahr auf großer Abschiedstour. Goodbye, my love, goodbye heißt das Finale ihrer Abschiedstournee. Mireille Mathieu am 28.10. holt die MDR Schlagerwelt sie noch einmal nach Chemnitz, am 9.11. nach Dresden und am 17.11. nach Leipzig ins Gewandhaus. Einen schönen guten Morgen mit ihrer MDR Schlagerwelt, gleich 7:30. Da gibt es die Nachrichten aus ihrer Region. Dann der Blick aufs Wetter und heute, das können wir ja schon mal sagen, viel, viel Sonnenschein. Sonnenaufgang war um 5.39 Uhr, Sonnenuntergang ist heute 20.57 Uhr. Und hier kommt der Sunny Boy aus Dresden, hier habe ich Olaf Berger.

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1: Mit Barbara Miesmann. Wegen Drogenhandels muss sich ab dem Vormittag ein Mann vor dem Landgericht Erfurt verantworten. Dem 34-Jährigen wird vorgeworfen, in Erfurt und Gotha in Thüringen mit Cannabis und Methamphetamin gehandelt zu haben. Insgesamt soll er zwischen Juli 2024 und Juli 2025 mehr als 150 Kilogramm Drogen gedealt haben. Dabei soll er damals für ein Kilogramm Methamphetamin bis zu 20.000 Euro verlangt haben. Für ein Kilogramm Marihuana habe er bis zu 5.000 Euro genommen. Auf der Autobahn 14 bei Grimma in Sachsen rollt ab heute der gesamte Verkehr auf einer Behelfsbrücke über die Mulde. Wie das Straßenbauunternehmen Deges mitteilte, stehen zwei schmale Fahrspuren pro Richtung zur Verfügung. Die neue Verkehrsführung ist Voraussetzung für den Abriss der alten Muldebrücke. Das rund 340 Meter lange Bauwerk stammt aus den frühen 1970er Jahren und ist vor allem durch den zunehmenden Schwerlastverkehr sowie durch Hochwasser stark geschädigt. Die 80 Millionen Euro teure neue A14 Muldebrücke soll Ende 2028 fertig sein. Mitten in der Ernte ist bei Thale in Sachsen-Anhalt ein Feld in Brand geraten. 120 Feuerwehrleute haben daraufhin von gestern Mittag bis zum Abend einen Brand auf einer Fläche von 9 Hektar gelöscht. Dabei war auch ein angrenzendes Waldstück von den Flammen erfasst worden. Zwei Löschflugzeuge waren ebenfalls im Einsatz und warfen Wasser aus der Luft ab.
2: Und jetzt der Wetterbericht für die MDR Schlagerwelt. Heute viel Sonne, im Tagesverlauf einige Quellwolken, ab dem späteren Nachmittag kann es teilweise Schauer und

0: Ja, haben Sie ihn wiedererkannt? Genau, das war Michael Schanze. So, und wir schauen jetzt nach Brüssel.
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0: Nachdem zehntausende Menschen aus Marokko vergangene Woche die spanische Enklave Ceuta überrannt hatten, kehrt in die Stadt jetzt langsam wieder Normalität zurück. In Europa dagegen geht's jetzt erst richtig los. Heute treffen sich die EU-Botschafter in Brüssel. Für die MDR-Schlagerwelt berichtet Thomas Spickhofen.
2: Eigentlich ist Sommerpause auch in Brüssel, aber es gibt dringenden Redebedarf. Dem kommen zunächst heute die sogenannten ständigen Vertreter der 27 Mitgliedstaaten nach einer Art Botschafterrunde. 22 der 27 Regierungschefinnen und Chefs machen vor allem Spanien selbst für den Ansturm auf die Exklave verantwortlich. In einem öffentlichen Schreiben verweisen sie auf ein Urteil des obersten Gerichtshofes in Madrid, dass Migranten eine Einzelfallprüfung zugesteht, wenn sie nicht über den Landweg kommen. Dies sei als Vorwand für den Missbrauch des Asylsystems verwendet worden, heißt es in dem Schreiben. Außerdem greifen die 22 die Entscheidung der spanischen Regierung auf, einer großen Anzahl irregulärer Einwanderer einen legalen Status zu geben. Umgekehrt ist der spanische Ministerpräsident Pedro Sánchez enttäuscht über die Reaktion der europäischen Partner. Mehrere hatten ein Aussetzen des Schengen-Abkommens mit Spanien gefordert und ihre Grenzkontrollen verstärkt. Sánchez beklagt Vorurteile, Unwissenheit oder politische Interessen. Morgen, am Dienstag, kommen dann die Innenminister zu einer Sondersitzung per Video zusammen, um über die Ereignisse in Ceuta zu sprechen. Thomas Spickhofen, Brüssel. Aus Brüssel, Thomas Spickhofen.

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0: 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Um 8 Uhr mit Markus Neumann. Die Debatte um die Rentenreform geht weiter. Der Präsident des Deutschen Instituts für Wirtschaftsforschung, Marcel Fratscher, warnte in der Rheinischen Post davor, das Rentenpaket aufzuschnüren. Die Abschaffung der abschlagsfreien Rente nach 45 Beitragsjahren sei finanziell das wichtigste Element. Die CDU-Ministerpräsidenten von Sachsen, Sachsen-Anhalt und Thüringen hatten die Debatte losgetreten. Sie fordern, an der abschlagsfreien Rente festzuhalten. Die Bundesregierung hatte angekündigt, die Empfehlungen der Rentenkommission umzusetzen. Liechtenstein ist Opfer eines großen Cyberangriffs geworden. Wie die Regierung mitteilte, wurden die Daten von 31.000 Menschen abgegriffen. Der Angriff habe sich bereits am Donnerstag ereignet. Betroffen sei ein Verzeichnis wirtschaftlich berechtigter Personen. In solchen Dateien sind Informationen über Personen hinterlegt, die hinter Firmen, Stiftungen oder Treuhandgesellschaften stehen. Das Fürstentum gilt als einer der verschwiegensten Finanzplätze Europas. Die Regierung richtete einen Krisenstab ein. Der Migrationsforscher Gerald Knaus hat Abkommen mit sicheren Drittstaaten gefordert, um Ereignisse wie in der spanischen Exklave Ceuta zu verhindern. Der Mitbegründer der Denkfabrik Europäische Stabilitätsinitiative sagte dem MDR, Europa sei von Staaten wie Marokko, Libyen oder der Türkei abhängig. Abkommen mit diesen Ländern würden eine schnelle Rückführung garantieren. In der vergangenen Woche waren bis zu 50.000 Migranten nach Ceuta gelangt. Heute kommen in Brüssel die Botschafter der EU zusammen, um über Konsequenzen zu beraten. Der Ölpreis ist deutlich gesunken. Hintergrund ist, dass US-Präsident Donald Trump am Wochenende einen Angriff auf den Iran abgesagt hat. Ein Barrel der Nordseesorte Brent kostete am Morgen zwischenzeitlich rund 83 US-Dollar. Das sind knapp 7% weniger als am Freitag. Trump kündigte für heute Nachmittag Gespräche mit dem Iran an. Wo und mit wem das Treffen stattfinden soll, sagte er nicht. Zugreisende haben tagsüber nur geringe Chancen auf ein Bahnticket zum Supersparpreis. Das hat die Verbraucherzentrale Bundesverband ermittelt. Danach war das günstigste Angebot der Deutschen Bahn an rund 3/4 der untersuchten Tage in der üblichen Reisezeit nicht verfügbar. Stattdessen lagen die Preise tagsüber bis zu 150% über dem Werbepreis. Eine Bahnsprecherin widersprach: Aktuell seien so viele Billigtickets auf dem Markt wie noch nie. Das waren die Nachrichten.
1: Und jetzt der Wetterbericht. Heute gibt es viel Sonne, gelegentlich ein paar Quellwolken. Ab dem späteren Nachmittag kann es teilweise kräftige Schauer und Gewitter geben. Dazu wird es sommerlich heiß mit maximal 30 bis 34, in den Bergen 28 bis 30 Grad. Morgen mehr Sonne als Wolken. Es gibt teilweise kräftige Gewitter. Dazu wird es schwülwarm mit 31 bis 36 Grad.
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1: Kommen Sie ganz entspannt in den neuen Tag. Die Musik gibt es von uns dazu. Hier kommt Peter Cornelius.

Lass mich dein Geheimnis sein. Na, da kann so ein Wochenende auch ohne Sonne ganz schnell heiß werden. Aber nach einem teilweise frischen Wochenende wird's heute wieder heiß im Schlagerland. Und da kann ich nur sagen, jetzt ordentlich durchlüften und im Laufe des Tages dann ordentlich trinken. Temperaturen 30 bis 33 Grad. Also heute mindestens so 3 Liter Wasser sollten sein, die da getrunken werden. Und vielleicht kommt ja heute auch noch Wasser von oben mit dazu. Wir erfahren's gleich aus unserem Wetterstudio. Jetzt werden erstmal Urlaubserinnerungen wach. Hier kommt Oliver Heid. Ich denk an Rodos.

0: Das war Manfred Morgen. Zuerst kam die Sonne und dann kamst du. Und dann bleiben wir gleich mal beim Thema Wetter. Damit schönen guten Morgen zu Ralf Valencia in unserem Wetterstudio. Ralf, es ist noch frisch im Schlagerland, ne?
1: Ja, wir starten teilweise wirklich einstellig in diesen Tag mit zum Beispiel 9 Grad in Hecklingen oder 8 Grad in Stiege im Harz oder im Harzgerode sind wir auch bei 8 Grad. Das reicht zum Durchlüften. In den Städten sind wir so bei Werten um die 14 bis 16 Grad. Auch das sollte man aber noch nutzen, denn es geht heute mit den Temperaturen nach oben. 30 bis 34 Grad sind heute drin. Und die Luft, die wird im Laufe des Tages von Südwesten her zunehmend schwül. Und Richtung Abend, da wären wir dann in so einer Linie vom Harz über Thüringen hinweg bis ins Erzgebirge hinein durchaus auch mal das eine oder andere Gewitter dann erleben. Es wird nicht jeden treffen, aber wenn so ein Gewitter sich ausbildet, dann kann das durchaus auch mal ein bisschen kräftiger werden.
0: Also ab dem Mittag heißt es, die Jalousien runter, es wird alles dicht gemacht. Morgen dann auch?
1: Morgen müssen wir auch so verfahren, mal gucken, wie weit sich es in der kommenden Nacht noch mal abkühlt. Auf jeden Fall sind wir morgen dann tagsüber bei 31 bis 36 Grad. Die Luft wird noch ein bisschen feuchter, es wird noch ein bisschen schwüler. Und auch morgen gibt es dann im Laufe des späten Nachmittags und Abends wieder einzelne, teilweise kräftige Schauer oder Gewitter.
0: Danke, Ralf Valencia in unserem Wetterstudio.
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1: Mit Barbara Miesmann. Wegen Drogenhandels muss sich ab dem Vormittag ein Mann vor dem Landgericht Erfurt verantworten. Dem 34-Jährigen wird vorgeworfen, in Erfurt und Gotha in Thüringen mit Cannabis und Methamphetamin gehandelt zu haben. Insgesamt soll er zwischen Juli 2024 und Juli 2025 mehr als 150 Kilogramm Drogen gedealt haben. Dabei soll er damals für ein Kilogramm Methamphetamin bis zu 20.000 Euro verlangt haben. Für ein Kilogramm Marihuana habe er bis zu 5.000 Euro genommen. Auf der Autobahn 14 bei Grimma in Sachsen rollt ab heute der gesamte Verkehr auf einer Behelfsbrücke über die Mulde. Wie das Straßenbauunternehmen Deges mitteilte, stehen zwei schmale Fahrspuren pro Richtung zur Verfügung. Die neue Verkehrsführung ist Voraussetzung für den Abriss der alten Muldebrücke. Das rund 340 Meter lange Bauwerk stammt aus den frühen 1970er Jahren und ist vor allem durch den zunehmenden Schwerlastverkehr sowie durch Hochwasser stark geschädigt. Die 80 Millionen Euro teure neue A14-Muldebrücke soll Ende 2028 fertig sein. Mitten in der Ernte ist bei Thale in Sachsen-Anhalt ein Feld in Brand geraten. 120 Feuerwehrleute haben daraufhin von gestern Mittag bis zum Abend einen Brand auf einer Fläche von 9 Hektar gelöscht. Dabei war auch ein angrenzendes Waldstück von den Flammen erfasst worden. Zwei Löschflugzeuge waren ebenfalls im Einsatz und warfen Wasser aus der Luft ab.
2: Und jetzt der Wetterbericht. Heute gibt es viel Sonne, gelegentlich ein paar Quellwolken, am späteren Nachmittag und Abend teilweise kräftige Schauer und Gewitter. Dazu wird es sommerlich heiß, die Höchstwerte 30 bis 34, in den Bergen 28 bis 30 Grad. Morgen mehr Sonne als Wolken, teilweise gibt es kräftige Schauer und Gewitter, dazu wird

0: Ja, stille Wasser sind tief. Paula war das hier in ihrer MDR-Schlagerwelt und ich wünsche Ihnen einen schönen und entspannten Start in die neue Woche. Einen schönen guten Morgen. Am Wochenende, da war ja Kaisermania. Gut 25.000 Fans haben auf dem Gelände der Filmnächte am Elbufer die Show von Roland Kaiser gesehen. Und die Begeisterung und Unterstützung der Fans bedeuten dem Kaiser ja unendlich viel. Und viele, viele Fans können ja jede Textzeile mitmachen. Und wir von der MDR-Schlagerwelt wollten wissen, stimmt das denn wirklich? Für uns war Marco Mus am Wochenende unterwegs.
1: Und wer von Ihnen ist am textsichersten?
2: Ich denke alle.
1: Sehr gut, dann spielen wir doch mal ein kleines Spiel. Ich habe die erste Zeile von einem Song jeweils und Sie vervollständigen das oder singen dann weiter. Also, oh, das ist glaube ich ein neuerer Song. Wir sind alle auf der Suche.
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1: Aber ist auch schon mal gut. Direkt erkannt an der ersten Zeile.
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2: Ja, Zuversicht.
1: Richtig. Zuversicht aus dem Jahr 2022 habe ich mir aufgeschrieben. So, weiter geht's. 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Das ist eine Zeile aus.
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1: Da hätte ich jetzt auch mitsingen können noch. Den spielt er aber auch immer, ne?
2: Ja, immer, ja.
1: Na komm, einen machen wir noch, oder?
2: Genau.
1: Das ist auch ein älterer Song. Du solltest nicht allein auf eine Party gehen.
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1: Sehr gut.
0: Ja, die sind wirklich alle textsicher. Ja, und weitere Auftritte von Roland Kaiser gibt es am kommenden Wochenende, am 7. und 8. August. Und hier ist er, der Kaiser in der MDR Schlagerwelt mit Zieh mit dem Wind.
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1: Um 9 Uhr mit Markus Neumann. In Deutschland ist die Zahl der arbeitslosen Ingenieure deutlich gestiegen. Wie der Verein Deutscher Ingenieure mitteilte, waren im letzten Quartal 2025 knapp 58.400 Fachkräfte betroffen. Das ist der höchste Stand seit Beginn der Erhebung 2011. Die Zahl der offenen Stellen sank den Angaben zufolge im Vorjahresvergleich um etwa 18%. Vereinsdirektor Adrian Willig sagte, wegen der schwachen Konjunktur seien Unternehmen bei Investitionen und Neueinstellungen zurückhaltender. Die Debatte um die Rentenreform geht weiter. Der Präsident des Deutschen Instituts für Wirtschaftsforschung, Marcel Fratscher, warnte in der Rheinischen Post davor, das Rentenpaket aufzuschnüren. Die Abschaffung der abschlagsfreien Rente nach 45 Beitragsjahren sei finanziell das wichtigste Element. Die CDU-Ministerpräsidenten von Sachsen, Sachsen-Anhalt und Thüringen hatten die Debatte losgetreten. Sie fordern, an der abschlagsfreien Rente festzuhalten. Die Bundesregierung hatte angekündigt, die Empfehlungen der Rentenkommission umzusetzen. Der Deutsche Wetterdienst hat für Teile von Sachsen und Thüringen eine Hitzewarnung herausgegeben. In Sachsen-Anhalt gilt sie für den Burgenlandkreis. Die Meteorologen rechnen mit Temperaturen von bis zu 33 Grad und warnen vor gesundheitlichen Folgen. Umweltstaatssekretär Jochen Flassbart mahnte einen nationalen Hitzeaktionsplan für den nächsten Sommer an. Er sagte im ZDF, Deutschland sei auf einem passablen Weg, müsse aber besser werden. Der Ölpreis ist deutlich gesunken. Hintergrund ist, dass US-Präsident Donald Trump am Wochenende einen Angriff auf den Iran abgesagt hatte. Ein Barrel der Nordseesorte Brent kostete am Morgen zwischenzeitlich rund $83. Das sind knapp 7% weniger als am Freitag. Trump kündigte für heute Nachmittag Gespräche mit dem Iran an. Wo und mit wem das Treffen stattfinden soll, sagte er nicht. Aus dem Iran gab es für die Gespräche bislang keine Bestätigung. Zugreisende haben tagsüber nur geringe Chancen auf ein Bahnticket zum Supersparpreis. Die Frankfurter Allgemeine Zeitung zitiert eine Studie des Verbraucherzentrale Bundesverbands. Danach war das günstigste Angebot der Deutschen Bahn an rund drei Vierteln der untersuchten Tage in der üblichen Reisezeit nicht verfügbar. Stattdessen lagen die Preise tagsüber bis zu 150% über dem Werbepreis. Eine Bahnsprecherin widersprach, es gebe derzeit so viele Billigtickets wie noch nie. Das waren die Nachrichten.
2: Und jetzt der Wetterbericht für die MDR Schlagerwelt. Heute viel Sonne, im Tagesverlauf einige Quellwolken. Ab dem späteren Nachmittag kann es teilweise Schauer und Gewitter geben. Dazu wird es sommerlich heiß. Die Höchstwerte 30 bis 34, in den Bergen 28 bis 30 Grad. Morgen mehr Sonne als Wolken. Es gibt teilweise kräftige Gewitter bei 31 bis 36 Grad.
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2: Und mit Xandra Haag. Einen schönen Vormittag wünsche ich.

Ja, das war Peter der Große. Peter Alexander in der MDR-Schlagerwelt und ich wünsche Ihnen einen schönen Vormittag. Gleich gibt es ja das Wort zum Tag und da geht es heute um eine Beschreibung. Wie würden Sie einem Blinden eine Kathedrale beschreiben? Das ist gar nicht so einfach. Gleich mehr dazu von Christine Rösch, aber erstmal der Gerd aus Eschwege. Hier kommt Gigi Anderson mit der Bitte. Okay.

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1: Heute von Christine Rösch aus Radebeul.
2: In einer Kurzgeschichte will ein Blinder wissen, wie eine Kathedrale ist. Er bittet einen Sehenden, ihm das zu beschreiben. Der Sehende gibt sich Mühe, kann es aber nicht so ohne weiteres. Die beiden sehen sich also einen Dokumentarfilm über Kathedralen an. Aber auch dort wird es den Zuschauern nur allgemein beschrieben. Groß sind sie, bis zum Himmel aufragende Bauwerke, hört der Blinde. Es bleibt für ihn trotzdem unkonkret. Also bittet der Blinde den Sehenden, ihm doch eine Kathedrale zu zeichnen. Dieser holt verwundert Stift und Papier. Der Blinde sucht die Hand des Sehenden und umschließt sie sanft. Er spürt den Kugelschreiber und sagt: Zeichne. Du wirst sehen, ich folge dir. Es wird schon gehen. Fang jetzt einfach an, wie ich dir sage. Zunächst entsteht auf dem Papier einfach nur ein Haus mit einem Dach. Dann kommen aber Strebepfeiler, Bögen, spitze Türme und riesige Türen und Fenster dazu. Machst du gut, sagt der blinde Mann zum Zeichner. Und jetzt schließ die Augen und mach weiter. Nach einer Weile sagt der Blinde: Ich glaub, jetzt hast du's. Nun sieh es dir an. Unglaublich. Beide fühlten beim Zeichnen, wie sie mitten in der Kathedrale drin waren. Atemberaubend. Sie wundern sich, ein blinder Lebenskünstler macht mit dem Sehenden eine Sehschulung? So ist das, wenn man nur glaubt, was man sieht. Dann braucht man vielleicht eine Hilfestellung und einen weitsichtigen Menschen an seiner Seite. Oder sie schließen die Augen wie der Zeichner. Denn manchmal kann man mit geschlossenen Augen das Großartige und Atemberaubende sogar besser erfassen.
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1: Mit Susanne Prager. Die Debatte um die Rentenreform geht weiter. Der Präsident des Deutschen Instituts für Wirtschaftsforschung, Marcel Fratscher, warnte in der Rheinischen Post davor, das Rentenpaket aufzuschnüren. Die Abschaffung der abschlagsfreien Rente nach 45 Beitragsjahren sei finanziell das wichtigste Element. Die CDU-Ministerpräsidenten von Sachsen, Sachsen-Anhalt und Thüringen hatten die Debatte losgetreten. Sie fordern, an der abschlagsfreien Rente festzuhalten. Die Bundesregierung hatte angekündigt, die Empfehlungen der Rentenkommission umzusetzen. Sachsens Landesverband der Kleingärtner hat Kritik an den strengen Vorgaben für die Anlagen zurückgewiesen. Verbandspräsident Tommy Brumm sagte dem MDR, die Regelungen hätten ihre Berechtigung, so zum Beispiel das Verbot invasiver Pflanzenarten. Auch Berg- und Waldbäume gehörten wegen ihrer weitreichenden Wurzeln nicht in Kleingärten. In Zwickau war ein Kleingartenverein wegen zu strenger Vorschriften aus dem Landesverband ausgetreten. Der Deutsche Wetterdienst hat für weite Teile von Sachsen, Sachsen-Anhalt und Thüringen eine Hitzewarnung herausgegeben. In Sachsen-Anhalt gilt sie für den Burgenlandkreis. Die Meteorologen rechnen mit Temperaturen bis 33 Grad und warnen vor gesundheitlichen Folgen. Umweltstaatssekretär Jochen Flassbart mahnte einen nationalen Hitzeaktionsplan für den nächsten Sommer an. Er sagte im ZDF, Deutschland sei auf einem passablen Weg, müsse aber immer besser werden.
2: Und jetzt der Wetterbericht. Heute gibt es viel Sonne, gelegentlich ein paar Quellwolken. Ab dem späteren Nachmittag kann es teilweise kräftige Schauer und Gewitter geben. Dazu wird es sommerlich heiß mit maximal 30 bis 34, in den Bergen 28 bis 30 Grad. Morgen mehr Sonne als Wolken, es gibt teilweise kräftige Gewitter. Dazu wird es schwülwarm mit 31 bis 36 Grad.
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2: Ja, und ich habe jetzt Mary Rose für Sie. Einen schönen Vormittag.

0: Nach einem wunderschönen Klassiker von Chris Roberts, ich mache ein glückliches Mädchen aus dir. Das könnte auch der Ohrwurm des Tages werden. So, jetzt geht's in den Wald zu den Brombeeren.
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0: Sie wissen ja, Sommerzeit ist Beerenzeit und die Brombeeren, die sind ja schon fast überall reif. Für viele ein Leckerbissen, doch für die Forstarbeiter sind die gerade überhaupt keine Freude. Ganz im Gegenteil, auf vielen Flächen, die gerade aufgeforstet werden, sind Brombeersträucher zu einer echten Plage geworden. Für die MDR Schlagerwelt war Britta Felske in Thüringen unterwegs.
2: Jan Füsendorf stapft über abgemähte Brombeerbüsche. Der Leiter des Forstamtes Bad Berka in Thüringen

0: überquert ein Zaun, der junge Bäume, die hier wachsen, vor Wildtieren schützen soll.
1: Sobald er eben tiefer ist, hier stehen Leckerbissen drin in der Fläche, wie Weißtanne und so weiter. Und die Rehe sind der Feinschmecker. Die finden jedes Loch und wissen genau, wo sie reinspringen können und können Arbeit von mehreren Jahren praktisch zunichte machen.
0: Also weg mit Brombeere, Himbeere, Waldrebe. Das übernehmen hier drei Forstarbeiter.
1: Das ist hier Höchstleistungssport für die Waldarbeiter bei 30 Grad im Schatten hier unter freiem Himmel mit Vollschutz und wieder zur Arbeit.
0: Sehr viel Aufwand. Und dabei kommen die Arbeiter im wahrsten Sinne des Wortes nicht einmal an die Wurzel des Problems. Die Büsche können nur oberflächlich entfernt werden und treiben dann wieder aus. So lang, bis die jungen Bäume irgendwann einmal höher sind als die Sträucher, erklärt Forstamtsleiter Klüsendorf.
1: Die einzige Chance ist eben jetzt, dass unsere Bäume, die wir gepflanzt, die wir hier rausgepflegt haben, wieder Schatten werfen und dann irgendwann die Brombeere weg ist.
0: In Thüringen ist knapp ein Viertel des Waldes laut Thüringen Forst abgestorben. In Sachsen-Anhalt muss laut dem zuständigen Ministerium knapp 10% der Waldfläche aufgeforstet werden. Sachsenforst weist etwa 6% als Störungs- bzw. Freiflächen aus. Die Brombeere auf diesen Flächen sieht auch Michael Müller, Professor für Waldschutz an der TU Dresden, als Problem für die jungen Bäume. Letztlich seien die Pflanzen aber eine natürliche Reaktion.
2: Das ist immer wieder auch ein Phänomen auf solchen großen Freiflächen, die wir aber in dem Maße, wie es jetzt auftritt, seit 2017 nicht hatten.
0: Dafür, dass in Zukunft nicht eine Krankheit oder ein Schädling eine ganze Fläche entwaldet, müsse jetzt schon in intakten Wäldern gesorgt werden.
2: Auch durch sogenannten Voranbau, den kann man durch Saat machen, aber auch durch Pflanzung. Auf jeden Fall, dass man die Zeit nutzt, wo die Altbestände da sind.
0: So dass die jungen Bäume, verschiedene Arten, im Schutz der alten Bäume nachwachsen. Durch den Schatten hat dann auch die Brombeere weniger Chancen. Eine Alternative zum aufwendigen Wegmähen der Büsche auf den Freiflächen sieht Müller indes nicht. Auch Jan Klüsendorf will weg von der anfälligen Monokultur. Bis zu 10 Baumarten sollen hier mal wachsen. Ein resistenter Mischwald, in dem gern auch mal ein Brombeerbusch stehen darf. Denn der gehöre hier eben auch dazu.
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1: Um 10 Uhr mit Markus Neumann. Der DAX hat einen Rekordwert erreicht. Der deutsche Leitindex stieg am Morgen auf 25.912 Punkte. Damit übertraf er den bisherigen Höchststand von Anfang Juli. Hintergrund sind Hoffnungen der Anleger auf eine Lösung des Iran-Konflikts. US-Präsident Donald Trump hatte Gespräche mit dem Iran angekündigt und gleichzeitig einen Großangriff abgesagt. Daraufhin sank auch der Ölpreis deutlich. In Deutschland ist die Zahl der arbeitslosen Ingenieure deutlich gestiegen. Wie der Verein Deutscher Ingenieure mitteilte, waren im letzten Quartal 2025 knapp 58.400 Fachkräfte betroffen. Das ist der höchste Stand seit Beginn der Erhebung 2011. Die Zahl der offenen Stellen sank, den Angaben zufolge im Vorjahresvergleich, um etwa 18%. Vereinsdirektor Adrian Willig sagte, wegen der schwachen Konjunktur seien Unternehmen bei Investitionen und Neueinstellungen zurückhaltender. Die Pflegebeauftragte der Bundesregierung, Katrin Staffler, geht davon aus, dass es Änderungen an der geplanten Pflegereform gibt. Die CSU-Politikerin sagte dem Tagesspiegel, pflegenden Angehörigen sollten keine Rentenpunkte gekürzt werden. Nach den bisherigen Gesprächen zwischen Bundesregierung und Ländern sei sie zuversichtlich, dass das gelinge. Zuvor hatten unter anderem die Regierungschefs von Sachsen, Sachsen-Anhalt und Thüringen auf Korrekturen gepocht. Sie kritisieren auch, dass im Zuge einer Rentenreform die abschlagsfreie Rente gestrichen werden soll. Der Deutsche Wetterdienst hat für weite Teile von Sachsen und Thüringen eine Hitzewarnung herausgegeben. In Sachsen-Anhalt gilt sie für den Burgenlandkreis. Die Meteorologen rechnen mit Temperaturen von bis zu 33 Grad und warnen vor gesundheitlichen Folgen. Umweltstaatssekretär Jochen Flassbart mahnte einen nationalen Hitzeaktionsplan für den nächsten Sommer an. Er sagte im ZDF, Deutschland sei auf einem passablen Weg, müsse aber besser werden. Die Regierung von Nordrhein-Westfalen fordert wegen niedriger Flusspegel nationale Schutzmaßnahmen. Verkehrsminister Oliver Krischer schlug eine Taskforce vor. Fachleute von Bund, Ländern, Kommunen und aus der Logistikbranche sollten konkrete Maßnahmen abstimmen, etwa zusätzliche Lagerkapazitäten in Häfen. Den großen deutschen Flüssen fehlt derzeit Wasser. In Magdeburg lag der Pegel der Elbe am Morgen bei 47 Zentimetern und damit nur 2 Zentimeter über dem historischen Tiefstwert von 2019. Das waren die Nachrichten.
2: Und jetzt der Wetterbericht. Heute gibt es viel Sonne, gelegentlich ein paar Quellwolken, am späteren Nachmittag und Abend teilweise kräftige Schauer und Gewitter. Dazu wird es sommerlich heiß, die Höchstwerte 30 bis 34, in den Bergen 28 bis 30 Grad. Morgen mehr Sonne als Wolken, teilweise gibt es kräftige Schauer und Gewitter. Dazu wird es schwülwarm mit 31 bis 36 Grad.
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2: Ja, und mit Lena Valaitis. Einen schönen Vormittag wünsche ich Ihnen.

0: Rex war das. Rex Gildo in der MDR Schlagerwelt und ich wünsche Ihnen einen schönen Montagvormittag. Für viele ist ja heute der erste Arbeitstag nach dem Urlaub. Nicht? Vor ein paar Tagen, da saß man gerade noch so ganz gemütlich beim Frühstück und hat den Tag geplant. Ja, da werden so ein bisschen Urlaubserinnerungen wach. Aber die schönsten Urlaubserinnerungen sind ja oft die nicht perfekt geplanten Momente, sondern die Geschichten, die man sich später immer noch erzählt, weil irgendwas gründlich schiefgelaufen ist. Wir haben uns da mal umgehört.
1: Vor 12, 13 Jahren war ich mit meinen Eltern im Italienurlaub am Mittelmeer. Ich weiß nicht, wie es passiert ist, aber ich habe mich umgedreht, habe meine Eltern nicht mehr gesehen, guck wieder nach vorne und denke, da sind sie ja. Lauf schnell hinterher, will so die Hand greifen, 5, 6 Mal, 2, 3 Minuten gefühlt laufe ich nebenher und dann gucke ich so nach links hoch und dann habe ich aber festgestellt, das sind ja gar nicht meine Eltern.
2: Ich bin mal mit dem Nachtzug von Rumänien wieder nach Hause gefahren und beim Zwischenhalt im Bahnhof Budapest bin ich danach wieder in einen anderen Wagen eingestiegen, konnte aber nicht mehr während der Zugfahrt in meinen eigentlichen Wagen zurück. Am nächsten Halt, ich hatte noch einen Schlafanzug an, bin ich dann wieder raus auf den Bahncheck, bin geistesgegenwärtig zum anderen Wagen gerannt, der war aber auch zu. Mein Vater, der mitgereist ist, hat noch den Zugbegleiter dann verrückt gemacht. Es war wirklich ein Drama, aber letzten Endes sind alle wieder wohlbehalten zu Hause angekommen.
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1: Na, Sie haben ihn bestimmt wiedererkannt. Genau. Bernd Klüver war das hier in Ihrer MDR Schlagerwelt und ich wünsche Ihnen einen schönen Montagvormittag. In der nächsten halben Stunde, da geht es übrigens um das Geburtstagskind des Tages und heute haben ja viele, viele Stars Geburtstag. Zum Beispiel der deutsche Komiker Ingo Oschmann, der ist heute 57 Jahre alt geworden. Fritz Egner, ein Kollege, der Hörfunkmoderator und Fernsehmoderator. Fritz Egner ist heute 77 Jahre alt geworden und der US-amerikanische Filmschauspieler Martin Sheen ist heute 86 Jahre alt geworden. Und wie gesagt, auch in der Welt des Schlagers wird Geburtstag gefeiert und da schauen wir in der nächsten halben Stunde mal nach Süddeutschland. Aber jetzt erstmal die Stimmen der Berge mit Hier und Jetzt.

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1: Mit Susanne Prager. Die sächsische Polizei hat eine Online-Befragung unter ihren Bediensteten gestartet. Sie sollen unter anderem Auskunft zum Arbeitsklima, Erfahrungen aus dem Dienstgeschehen sowie zum Rollenverständnis und Geschlechterverhältnis im Berufsalltag geben. Die Teilnahme ist nach Angaben des Innenministeriums anonym und freiwillig. Die Ergebnisse sollen veröffentlicht werden. Landespolizeipräsident Jörg Kubisa erhofft sich von der Umfrage ein wissenschaftlich fundiertes Bild des Arbeitsalltags der Polizeibediensteten und Ansatzpunkte für Verbesserungsmöglichkeiten. Die Gemeinde Mulde-Stausee im Landkreis Anhalt-Bitterfeld hat einen genehmigten Haushalt für das Jahr 2026. Das teilte Bürgermeister Ferit Giebler mit. Damit kann die Gemeinde nun auch Geld für freiwillige Aufgaben ausgeben, etwa für Vereine oder Dorffeste. Der Haushalt hat laut Giebler ein Defizit von etwas mehr als 900.000 Euro. In Thüringen und 12 weiteren Bundesländern laufen ab heute verstärkte Geschwindigkeitskontrollen auf den Straßen. Das Land beteiligt sich an der sogenannten Speed Week und auch Blitzermarathon. Wie der ADAC meldet, gibt es vor allem vor Einrichtungen wie Schulen, Kindergärten, Altenheimen oder in Baustellen mehr Kontrollen. Ziel ist laut Polizei und Innenministerium, die Zahl der schweren Verkehrsunfälle zu senken. Thüringenweit wurden vergangenes Jahr knapp 52.000 Unfälle erfasst. Zu schnelles Fahren gilt als dabei häufigste Ursache.
2: Und jetzt der Wetterbericht für die MDR Schlagerwelt. Heute viel Sonne, im Tagesverlauf einige Quellwolken. Ab dem späteren Nachmittag kann es teilweise Schauer und Gewitter geben. Dazu wird es sommerlich heiß. Die Höchstwerte 30 bis 34, in den Bergen 28 bis 30 Grad. Morgen mehr Sonne als Wolken. Es gibt teilweise kräftige Gewitter bei 31 bis 36 Grad.
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2: Ja, und ich habe jetzt die Gruppe Xanadu für Sie.

0: Ja, es fährt ein Zug nach nirgendwo. Christian Anders mit seinem Klassiker hier in der MDR Schlagerwelt. Und da wird heute Geburtstag gefeiert, und zwar in Passau.
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0: Und da geht es um Vivien Lindt. Die wird heute 47 Jahre alt. Sie wurde in Passau geboren und dort betreibt sie mit ihrem Mann ein Café und Restaurant und ist seit vielen, vielen Jahren aus der Welt des Schlagers nicht mehr wegzudenken. Als sie bei mir im Studio war, war sie natürlich auch auf dem Fragenkarussell. Und die erste Frage war, wofür lohnt es sich zu leben, Vivien?
2: Für das Leben, die Liebe, die Familie, die Freunde.
0: Wofür schämst du dich noch heute?
2: Nichts.
0: Was ist dein Lebensmotto?
2: Sorge dich nicht, lebe.
0: Dann, was ist deine schönste Kindheitserinnerung?
2: Oh, die ganzen Familienfeste, wenn die ganze Meute bei uns immer zusammen ist und zusammen war. Das sind Sachen, das vergisst man nicht. Und das kann man jetzt auf eins speziell gar nicht festnageln. Das sind so viele Emotionen, die da immer wieder hochkochen. Und das ist einfach schön.
0: Was ist deine größte Macke?
2: Ich sabbel zu viel.
0: Welches Instrument würdest du gerne beherrschen?
2: Oh, da gibt's viele, aber bevorzugt wäre Gitarre und Klavier.
0: Was magst du lieber, Leberwurst oder Kuchen?
2: Das eine schließt das andere ja nicht aus.
0: Und mein größter Wunsch ist?
2: Dass wir alle gesund und munter bleiben und das Leben genießen und die Leute wieder lernen, aufeinander zuzugehen, miteinander zu reden und nicht nur übereinander.
0: Aber wir reden natürlich heute ein bisschen über Vivien Lindt. Wir wünschen ihr heute zum 47. Geburtstag alles, alles Gute. Schicken Geburtstagsgrüße nach Passau mit dem Lied Dein Kuss schmeckt nach Sommer.
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1: Um 11 Uhr mit Markus Neumann. Der DAX hat einen Rekordwert erreicht. Der Deutsche Leitindex stieg am Morgen auf 25.912 Punkte. Damit übertraf er den bisherigen Höchststand Anfang Juli. Hintergrund sind Hoffnungen der Anleger auf eine Lösung des Iran-Konflikts. US-Präsident Donald Trump hatte Gespräche mit dem Iran angekündigt und gleichzeitig einen Großangriff abgesagt. Daraufhin sanken auch die Ölpreise deutlich. Mehr als 1.000 Juristen unterstützen die Forderungen, ein AfD-Verbotsverfahren einzuleiten. Der Republikanische Anwältinnen- und Anwälteverein hatte die Initiative gestartet. Ihre Vorsitzende Angela Formaniak sagte, für Juristen sei es eine Pflicht, sich für die Würde aller Menschen einzusetzen. Deshalb müsse man eine Partei bekämpfen, die zentrale Grundwerte der Verfassung widerspreche. Sie forderte die Politiker zum Handeln auf. Sie dürften sich nicht hinter Scheinargumenten verstecken. Ein Parteiverbotsantrag kann von Bundestag, Bundesrat oder Bundesregierung gestellt werden. In Deutschland ist die Zahl der arbeitslosen Ingenieure deutlich gestiegen. Wie der Verein Deutscher Ingenieure mitteilte, waren im letzten Quartal 2025 knapp 58.400 Fachkräfte davon betroffen. Das ist der höchste Stand seit Beginn der Erhebung 2011. Die Zahl der offenen Stellen sank den Angaben zufolge im Vorjahresvergleich um rund 18%. Vereinsdirektor Adrian Willig sagte, wegen der schwachen Konjunktur seien Unternehmen bei Investitionen und Neueinstellungen zurückhaltender. Die Pflegebeauftragte der Bundesregierung, Katrin Staffler, geht davon aus, dass es Änderungen an der geplanten Pflegereform gibt. Die CSU-Politikerin sagte dem Tagesspiegel, pflegenden Angehörigen sollten keine Rentenpunkte gekürzt werden. Nach den bisherigen Gesprächen zwischen Bundesregierung und Ländern sei sie zuversichtlich, dass das gelinge. Zuvor hatten unter anderem die Regierungschefs von Sachsen, Sachsen-Anhalt und Thüringen auf Korrekturen gepocht. Sie kritisieren auch, dass im Zuge einer Rentenreform die abschlagsfreie Rente gestrichen werden soll. Die Regierung von Nordrhein-Westfalen fordert wegen niedriger Flusspegel einen nationalen Krisenstab. NRW-Verkehrsminister Oliver Krischer schlug vor, Fachleute von Bund, Ländern, Kommunen und aus der Logistikbranche sollten konkrete Maßnahmen abstimmen, etwa zusätzliche Lagerkapazitäten in Häfen. Den großen deutschen Flüssen fehlt derzeit Wasser. In Magdeburg lag der Pegel der Elbe am Morgen bei 47 Zentimetern und damit nur 2 Zentimeter über dem historischen Tiefstwert von 2019. Das waren die Nachrichten.
2: Und jetzt der Wetterbericht. Heute gibt es viel Sonne, gelegentlich ein paar Quellwolken. Ab dem späteren Nachmittag kann es teilweise kräftige Schauer und Gewitter geben. Dazu wird es sommerlich heiß mit maximal 30 bis 34, in den Bergen 28 bis 30 Grad. Morgen mehr Sonne als Wolken, es gibt teilweise kräftige Gewitter, dazu wird es schwülwarm mit 31 bis 36 Grad.
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2: Ja, und ich habe jetzt Mireille Mathieu für Sie, den Spatz aus Avignon.

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1: Das war Oliver Lukas und 1000 kleine Wunderkerzen. Und die leuchten vielleicht am Samstagabend.
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Kein Adio, kein Goodbye. Das war Julio Iglesias hier in ihrer MDR-Schlagerwelt. Und manche, die können sich ja auch nicht verabschieden vom Campingurlaub. Aber irgendwann ist diese schönste Zeit ja auch mal zu Ende. Aber wohin dann mit den Wohnmobilen, mit dem Wohnwagen? Darum geht's in der nächsten halben Stunde, gleich um 11:30. Da gibt es erstmal die Nachrichten aus Ihrer Region, den Wetterbericht dazu. Bis dahin habe ich Hendrik Poch für Sie und davor Gabi Baginski.

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1: Mit Susanne Prager. In den Sommerferien die Schulbank drücken. Für viele Kinder ist das wahrscheinlich eine Albtraumvorstellung. Dass das aber auch Spaß machen kann, zeigen die Lerncamps in Sachsen-Anhalt. Hier können Schülerinnen und Schüler ihre Lernrückstände aufholen und somit gefestigt ins neue Schuljahr starten. Wie das Bildungsministerium mitteilte, gibt es 81 dieser Lerncamps, unter anderem in Magdeburg, Thale, Wernigerode und Schierke. Rund 1600 Schüler nehmen teil. Für die Lerncamps sind sie in Jugendherbergen untergebracht. Nach dem Unterricht gibt es verschiedene Freizeitangebote. Wegen Drogenhandels im großen Stil muss sich seit dem Vormittag ein Mann vor dem Landgericht Erfurt verantworten. Dem 34-Jährigen wird vorgeworfen, in Erfurt und Gotha mit Cannabis und Methamphetamin gehandelt zu haben. Insgesamt soll er zwischen Juli 24 und Juli 25 mehr als 150 Kilo Drogen gedealt haben. Allein für ein Kilogramm Methamphetamin soll er bis zu 20.000 Euro verlangt haben. In Plauen soll es am Samstag eine groß angelegte Demo gegen die aktuelle Bundesregierung geben. Nach Angaben der Initiatoren sind dazu Busse und Autokonvois aus vielen Bundesländern geplant. Zu den zentralen Forderungen gehören der Rücktritt der Bundesregierung sowie Neuwahlen. Aus dem Landratsamt hieß es, zu der Demo habe der Organisator 10.000 Teilnehmer angemeldet. Die Demo soll an die Tradition der friedlichen Revolution in der DDR anknüpfen. In Plauen hat es am 7. Oktober 1989 die erste Großdemo gegen die DDR-Führung gegeben.
2: Und jetzt der Wetterbericht. Heute gibt es viel Sonne, gelegentlich ein paar Quellwolken, am späteren Nachmittag und Abend teilweise kräftige Schauer und Gewitter. Dazu wird es sommerlich heiß, die Höchstwerte 30 bis 34, in den Bergen 28 bis 30 Grad. Morgen mehr Sonne als Wolken, teilweise gibt es kräftige Schauer und Gewitter. Dazu wird es schwülwarm mit 31 bis 36 Grad.
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2: Ja, und hier sind die Wikinger. Einen schönen Vormittag wünsche ich.

0: Na, Sie haben doch bestimmt auch ein bisschen mitgesummt. Napoli, Conny Francis war das. Und jetzt geht's um Wohnmobile bzw. Wohnwagen.
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0: Ja, sie rollen ja derzeit durch die Lande, die Wohnmobile, die Wohnwagen, denn es ist Camping-Hochsaison. Aber irgendwann endet auch der schönste Campingurlaub und dann muss das Ding ja irgendwo hin. Die Parkplatzsuche geht los. Was ist dabei zu beachten? Das hat sich Sebastian Moritz mal genauer angeschaut. Als erstes zur grundsätzlichen Frage, darf ich ein Wohnmobil einfach überall an der Straße abstellen?
2: Ja, grundsätzlich gilt, überall da, wo Autos parken dürfen, da können auch Wohnmobile parken. Natürlich gibt es Ausnahmen, in denen das explizit verboten ist, zum Beispiel durch Schilder mit der Aufschrift nur PKW. Ähnlich ist es mit besonders schweren Fahrzeugen, die mehr als 7,5 Tonnen wiegen, die kann man auch nicht überall abstellen. Und natürlich darf man auch keine Einfahrten zuparken oder Gehwege blockieren, aber das ist ja beim PKW auch nicht anders.
0: Na, und da gibt es aber sicherlich irgendwie noch eine ganz, ganz wichtige Sache zu beachten, ne?
2: Wir reden hier über das Parken. Was nicht erlaubt ist, ist das Campen am Straßenrand. Ich darf also in meinem Wohnmobil nicht irgendwo im Wohngebiet oder auf einem öffentlichen Parkplatz übernachten. Eine kleine Ausnahme, die gibt es in der Straßenverkehrsordnung allerdings, da geht es um die Wiederherstellung der Fahrtüchtigkeit. Wenn ich also den ganzen Tag unterwegs war, abends zu müde bin, um weiterzufahren, darf ich mich auch am Straßenrand für ein paar Stunden in meinem Camper hinlegen, muss dann aber wirklich am nächsten Morgen auch zeitig wieder los.
0: Okay, auf der anderen Seite, was mache ich als Anwohner, als Anwohnerin, wenn monatelang ein Camper vor meinem Haus steht und mich das stört?
2: Also wenn die Camper korrekt abgestellt sind, dann kann ich tatsächlich nicht viel tun. Wenn das Fahrzeug aber die Straße blockiert, also zum Beispiel an der Kreuzung, dann kann ich mich ans Ordnungsamt wenden. Das gilt auch, wenn es auf der Straße durch das abgestellte Wohnmobil so eng wird, dass man da nicht mehr vernünftig durchfahren kann. Das ist auch keine Gefühlssache, das kann man nachmessen. Es muss noch eine Durchfahrbreite von 3,5 Meter übrig bleiben. In diesen Fällen kann ich als Anwohner mich beschweren, wenn das nicht eingehalten wird und habe auch ganz gute Karten, dass sich dann was ändert. Ansonsten bleibt eben nur rausfinden, wem der Camper gehört und vielleicht findet sich im Gespräch dann ja auch eine andere Lösung. Inzwischen gibt es auch viele kommerzielle Anbieter, die Wohnmobilstellplätze anbieten. Das geht so bei 50 Euro im Monat los. Für eine überdachte Halle mit Strom und mit Wasseranschluss können aber auch schon mal schnell so 200 Euro im Monat fällig werden. Immerhin, da ist der Camper dann oft besser aufgehoben als irgendwo am Straßenrand.
0: Das ist richtig. Sebastian Moritz war das. Ich danke dir für die Infos.

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1: Um 12 Uhr mit Matthias Becker. In Frankfurt am Main hat der Prozess gegen den Gründer einer illegalen Drogenhandelsplattform begonnen. Wie der Generalstaatsanwaltschaft mitteilte, hat der 31-Jährige bereits gestanden. Die von ihm betriebene Plattform Archetype Market war vor über einem Jahr abgeschaltet worden. Zu dem Zeitpunkt war sie nach Ermittlerangaben eine der größten und am längsten bestehenden Plattformen im Darknet. Der Angeklagte soll rund 20 Millionen Euro verdient haben. Er war vor einem Jahr in Spanien festgenommen und an Deutschland ausgeliefert worden. Mehr als 1000 Juristen unterstützen die Forderung, ein AfD-Verbotsverfahren einzuleiten. Der Republikanische Anwältinnen- und Anwälteverein hatte die Initiative gestartet. Ihre Vorsitzende Angela Fomagnac sagte, für Juristen sei es eine Pflicht, sich für die Würde aller Menschen einzusetzen. Deshalb müsse man eine Partei bekämpfen, die zentrale Grundwerte der Verfassung widerspreche. Sie forderte die Politiker zum Handeln auf. Sie dürften sich nicht hinter Scheinargumenten verstecken. Ein Parteiverbotsantrag kann vom Bundestag, Bundesrat oder Bundesregierung gestellt werden. Im Iran-Konflikt herrscht Unklarheit über einen neuen Anlauf für Friedensverhandlungen. Die Führung in Teheran erklärte, derzeit seien keine Gespräche mit US-Vertretern geplant. Zuvor hatte Präsident Donald Trump Gespräche noch für heute angekündigt. Wer wo daran teilnehmen sollte, ließ er offen. Die Hoffnungen auf Entspannung schoben aber den DAX auf ein Rekordhoch. Die Ölpreise gaben nach. In Deutschland ist die Zahl der arbeitslosen Ingenieure deutlich gestiegen. Wie der Verein Deutscher Ingenieure mitteilte, waren im letzten Quartal 2025 knapp 58.400 Fachkräfte betroffen. Das ist der höchste Stand seit Beginn der Erhebung 2011. Die Zahl der offenen Stellen sank den Angaben zufolge im Vorjahresvergleich um rund 18%. Vereinsdirektor Adrian Willig sagte, wegen der schwachen Konjunktur seien Unternehmen bei Investitionen und Neueinstellungen zurückhaltender. Die Europäische Fußballunion prüft rechtliche Schritte gegen FIFA-Boss Gianni Infantino. Hintergrund ist der geplatzte Investorendeal. Wie der Telegraph und die Financial Times berichten, wurde der Weltverbandspräsident davor gewarnt, Beweismittel zu vernichten. Infantino wollte unter anderem WM-Rechte an Investoren verkaufen. Das hatte für eine Empörungswelle gesorgt. Die UEFA drohte gar mit Boykott. Der FIFA-Boss zog das Vorhaben schließlich zurück. Das waren die Nachrichten.
2: Und jetzt der Wetterbericht für die MDR Schlagerwelt. Heute viel Sonne, im Tagesverlauf einige Quellwolken. Ab dem späteren Nachmittag kann es teilweise Schauer und Gewitter geben. Dazu wird es sommerlich heiß. Die Höchstwerte 30 bis 34, in den Bergen 28 bis 30 Grad. Morgen mehr Sonne als Wolken. Es gibt teilweise kräftige Gewitter bei 31 bis 36 Grad.
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2: Ja, und wie immer heißt es an dieser Stelle: Mahlzeit, guten Appetit. Die Musik gibt es von uns. Hier kommt Udo Jürgens.

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0: Das war Musik aus dem hohen Norden. Das war Peter Sebastian. Musik aus Hamburg hier in der MDR Schlagerwelt. Ich wünsche Ihnen eine schöne, gemütliche und vor allem leckere Mittagszeit. Und wie immer an dieser Stelle schicken wir liebe Grüße auf die Reise. Da hat uns zum Beispiel die Peggy via WhatsApp geschrieben. Sie grüßt ihren Schatz. Und hier steht, ich will dir sagen, dass du das Beste bist, was mir passieren konnte. Und dass du perfekt bist. Für mich genauso, wie du bist, bist du richtig. Und zwei Grüße zum Hochzeitsjubiläum gehen auf die Reise. Die Silberne Hochzeit, die feiern heute Gudrun und Jochen Gebhardt. Zu diesem tollen Jubiläum grüßen all ihre Lieben. Sie wünschen den Silberpaar vor allem viel Gesundheit, erlebnisreiche Urlaubsreisen, tolle Stunden mit der Familie, immer einen guten Tropfen im Haus und für heute einen besonders schönen Tag, an dem sich alle Wünsche erfüllen mögen. Und noch ein Hochzeitsjubiläum haben wir. Ingrid und Lothar Bachvogel sind seit 60 Jahren miteinander verheiratet, feiern heute diamantene Hochzeit. Dazu gratulieren von Herzen ihre Enkel Stanley und Celine aus Bautzen. Sie haben viel Respekt, bewundern ihre Großeltern zutiefst, dass sie schon seit 6 Jahrzehnten gemeinsam durchs Leben gehen. Und für alle zusammen gibt es jetzt Helene Fischer.
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1: Mit Susanne Prager. In Chemnitz erhalten am Nachmittag 5 Jugendliche das Lebensrettungsehrenzeichen des Freistaates Sachsen. Es wird an Personen verliehen, die unter Lebensgefahr oder besonders bedrohlichen Umständen Menschenleben gerettet oder eine erhebliche Gefahr abgewendet haben. Die Jugendlichen hatten im März vergangenen Jahres einen Brandalarm in einem Seniorenheim gehört und sofort einen Notruf abgesetzt. Danach leiteten sie erste Löschmaßnahmen ein und halfen dabei, Bewohner des Heims in Sicherheit zu bringen. Chemnitz hatte die Jugendlichen wegen ihres selbstlosen Einsatzes für das Ehrenzeichen vorgeschlagen. Der Brand im historischen Schloss in Wallhausen im Landkreis Mansfeld-Südharz beschäftigt die Feuerwehr auch noch 4 Tage nach dem Ausbruch. Das erfuhr MDR Sachsen-Anhalt vom Einsatzleiter. Demnach sind auch heute wieder Glutnester aufgeflammt. Die Feuerwehr werde den Brandort auch in den kommenden Tagen im Blick behalten. Die Polizei hat das Gebäude beschlagnahmt. Gutachter und Brandursachenermittler werden zeitnah mit den Untersuchungen beginnen. Der Großbrand in dem als Hotel genutzten Gebäude war in der Nacht zum vergangenen Donnerstag ausgebrochen. Der Schaden geht in die Millionen. Die Kulturarena Jena zieht eine positive Halbzeitbilanz. Laut Veranstalter Jena Kultur haben bisher rund 30.000 Gäste das Festival besucht. Die 5 Cassandra-Aufführungen des Theaterhauses waren demnach ausverkauft. Genau wie 5 Konzerte der ersten Halbzeit. Darunter waren die Auftritte von Max Herre mit Joy Dennerlen und der britischen Sängerin Tanita Tikaram. 27 Konzerte, Kinderveranstaltungen und Filmabende stehen noch auf dem Programm.
2: Und jetzt der Wetterbericht. Heute gibt es viel Sonne, gelegentlich ein paar Quellwolken. Ab dem späteren Nachmittag kann es teilweise kräftige Schauer und Gewitter geben. Dazu wird es sommerlich heiß mit maximal 30 bis 34, in den Bergen 28 bis 30 Grad. Morgen mehr Sonne als Wolken. Es gibt teilweise kräftige Gewitter. Dazu wird es schwülwarm mit 31 bis 36 Grad.
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2: Und jetzt habe ich Musik aus Dänemark für Sie. Hier sind die Olsenbrüder.

0: Die Zeichen meines Lebens, das war Musik aus dem Ötztal, das war Gilbert hier in der MDR-Schlagerwelt. Und da habe ich gleich den Kaiser für Sie, genau, Roland Kaiser, und die Fans, die freuen sich ja schon auf das nächste Wochenende, 7.8. Roland Kaiser in Dresden am Elbufer bei der Kaisermania. Und jetzt geht's um die ARD-Schlagerwelt.
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Das war unser Frankie Fangschöbel in der MDR Schlagerwelt und das war ihre Mittagszeit. Ich wünsche Ihnen dann noch, soweit es geht, einen angenehmen Schlagertag und sage Tschüss, bye bye, ihr euer Andreas Kallwitz. Bis morgen früh 6 Uhr und dann starten wir gemeinsam in den Dienstag. Und hier kommt noch Salvatore Adamo.

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1: Um 13 Uhr mit Matthias Becker. Nach dem Unwetter in der sächsischen Schweiz ist unklar, wann die Felsenbühne Rathen wieder öffnen kann. Die kaufmännische Geschäftsführerin Artemis Wilms sagte dem MDR, eine Wiederaufnahme der Vorstellungen sei derzeit nicht absehbar. Im Moment dürfe die Spielstätte nicht betreten werden. Man prüfe, ob die Vorstellungen an anderen Orten stattfinden könnten. Das Unwetter war am Freitag rund um die Felsenbühne, hat am Freitag rund um die Felsenbühne schwere Verwüstungen angerichtet. Zahlreiche Bäume knickten um, Gebäude wurden zerstört, eine Person kam ums Leben. In Frankfurt am Main hat der Prozess gegen den Gründer einer illegalen Drogenhandelsplattform begonnen. Wie die Generalstaatsanwaltschaft mitteilte, hat der 31-Jährige bereits gestanden. Die von ihm betriebene Plattform Archetype Market war vor über einem Jahr abgeschaltet worden. Zu dem Zeitpunkt war sie nach Ermittlerangaben eine der größten und am längsten bestehenden Plattformen im Darknet. Der Angeklagte soll rund 20 Millionen Euro verdient haben. Er war vor einem Jahr in Spanien festgenommen worden. Mehr als 1000 Juristen unterstützten die Forderung, ein AfD-Verbotsverfahren einzuleiten. Der Republikanische Anwältinnen- und Anwälteverein hatte die Initiative gestartet. Die Vorsitzende Angela Furmaniak sagte, für Juristen sei es eine Pflicht, sich für die Würde aller Menschen einzusetzen. Deshalb müsse man eine Partei bekämpfen, die zentrale Grundwerte der Verfassung widerspreche. Sie forderte die Politiker zum Handeln auf. Ein Verbotsantrag kann von Bundestag, Bundesrat oder Bundesregierung gestellt werden. Der Fahrgastverband ProBahn hat das Management für viele Probleme im Unternehmen verantwortlich gemacht. Der stellvertretende Vorsitzende von ProBahn, Michael Koch, sagte im MDR, es gebe eine lähmende Schicht, die alle Probleme kaputtrede. Es müsse dafür gesorgt werden, dass die Ziele des Vorstands auch weiter verfolgt würden. Viele Mitarbeiter vor Ort wünschten sich Verbesserungen, würden aber immer wieder ausgebremst. Bahnchefin Evelyn Pala hatte am Wochenende in einem Interview die Leistungsbereitschaft von Führungskräften angeprangert. Die Europäische Fußballunion prüft rechtliche Schritte gegen FIFA-Boss Gianni Infantino. Hintergrund ist der geplatzte Investorendeal. Wie der Telegraph und die Financial Times berichten, wurde der Weltverbandspräsident davor gewarnt, Beweismittel zu vernichten. Infantino wollte die WM-Rechte an private Investoren verkaufen. Nach massiven Protesten ließ er den Plan wieder fallen. Das waren die Nachrichten.
2: Das Wetter. Am Nachmittag Sonne und stellenweise Quellwolken. Später vereinzelt starke Gewitter bei 30 bis 34 Grad. Dazu ist es schwül. Morgen zeitweise Sonne, vorübergehend Wolken. Teilweise Schauer und starke Gewitter bei schwülen 31 bis 36 Grad. Auch am Mittwoch und Donnerstag zum Teil einige Schauer, aber kaum noch Gewitter. Am Mittwoch noch heißer und am Donnerstag, da wird es wieder etwas kühler.
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2: Schönen Mittag mit Ihrer in der Schlagerwelt. Weiter geht's mit Nicole und mit dir vielleicht.

Silvia Frettermar hier bei uns im Programm der MDR Schlagerwelt. Als wäre nichts geschehen und damit schöne Grüße aus unserem Studio. Ja, und als wäre nichts geschehen, so hat sich doch bei uns einiges verändert und es ist viel geschehen ab heute. 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So, und jetzt geht's weiter mit Olaf Berger, Mama Sita.

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1: Mit Susanne Prager. In Chemnitz erhalten am Nachmittag 5 Jugendliche das Lebensrettungsehrenzeichen des Freistaates Sachsen. Es wird an Personen verliehen, die unter Lebensgefahr oder besonders bedrohlichen Umständen Menschenleben gerettet oder eine erhebliche Gefahr abgewendet haben. Die Jugendlichen hatten im März vergangenen Jahres einen Brandalarm in einem Seniorenheim gehört und sofort einen Notruf abgesetzt. Danach leiteten sie erste Löschmaßnahmen ein und halfen dabei, Bewohner des Heims in Sicherheit zu bringen. Chemnitz hatte die Jugendlichen wegen ihres selbstlosen Einsatzes für das Ehrenzeichen vorgeschlagen. Der Brand im historischen Schloss in Wallhausen im Landkreis Mansfeld-Südharz beschäftigt die Feuerwehr auch noch 4 Tage nach dem Ausbruch. Das erfuhr MDR Sachsen-Anhalt vom Einsatzleiter. Demnach sind auch heute wieder Glutnester aufgeflammt. Die Feuerwehr werde den Brandort auch in den kommenden Tagen im Blick behalten. Die Polizei hat das Gebäude beschlagnahmt. Gutachter und Brandursachenermittler werden zeitnah mit den Untersuchungen beginnen. Der Großbrand in dem als Hotel genutzten Gebäude war in der Nacht zum vergangenen Donnerstag ausgebrochen. Der Schaden geht in die Millionen. Die Kulturarena Jena zieht eine positive Halbzeitbilanz. Laut Veranstalter Jena Kultur haben bisher rund 30.000 Gäste das Festival besucht. Die 5 Cassandra-Aufführungen des Theaterhauses waren demnach ausverkauft. Genau wie 5 Konzerte der ersten Halbzeit. Darunter waren die Auftritte von Max Herre mit Joy Dennerlein und der britischen Sängerin Tanita Tikaram. 27 Konzerte, Kinderveranstaltungen und Filmabende stehen noch auf dem Programm.
2: Das Wetter. Am Nachmittag Sonne und stellenweise Quellwolken. Später vereinzelt starke Gewitter bei 30 bis 34 Grad. Dazu ist es schwül. Morgen zeitweise Sonne, vorübergehend Wolken, teilweise Schauer und starke Gewitter bei schwülen 31 bis 36 Grad. Auch am Mittwoch und Donnerstag zum Teil einige Schauer, aber kaum noch Gewitter. Am Mittwoch noch heißer und am Donnerstag, da wird es wieder etwas kühler.
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2: Mach mir schöne Augen. Das wünscht sich jetzt Andrea Berg.

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0: Wir schalten wieder rüber zu MDR Aktuell und fragen nach dem aktuellen Wetter bei Diana Weise. Liebe Diana, was tut sich gerade?
1: Im Moment noch nicht so viel. Die Sonne scheint, die Temperaturen steigen. 30 Grad sind schon erreicht in Dresden-Seidnitz zum Beispiel. Am Nachmittag geht es für die meisten über die 30-Grad-Marke auf 30 bis 34 Grad. Und ein paar Quellwolken sehen wir allerdings auch schon von der Rhön bis zum Thüringer Wald, aber auch im Kyffhäuser Kreis und im Mansfelder Land. Und wenn die Quellwolken im Laufe des Nachmittags mal sehr dunkel werden und recht groß aussehen, dann muss man vorsichtig sein, denn da können heute auch ein paar starke Gewitter entstehen. Nicht allzu viele, aber die bergen dann Unwettergefahr. Und das ist auch am Abend noch vereinzelt möglich. Und in der Nacht, da wird es auch nicht so richtig kalt, 22 bis 16 Grad.
0: Liebe Diana, vielen Dank. Weiter geht's mit Mirjana und Herz an Herz.

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1: Um 14 Uhr mit Matthias Becker. Nach dem Unwetter in der sächsischen Schweiz ist unklar, wann die Felsenbühne Rathen wieder öffnen kann. Die kaufmännische Geschäftsführerin Artemis Wilms sagte dem MDR, eine Wiederaufnahme der Vorstellung sei derzeit nicht absehbar. Im Moment dürfe die Spielstätte nicht betreten werden. Man prüfe, ob die Vorstellungen an anderen Orten stattfinden könnten. Das Unwetter hatte am Freitag rund um die Felsenbühne schwere Verwüstungen angerichtet. Zahlreiche Bäume knickten um, Gebäude wurden zerstört, eine Person kam ums Leben. Die Regierung von Nordrhein-Westfalen fordert wegen niedriger Flusspegel einen nationalen Krisenstab. NRW-Verkehrsminister Oliver Krischer schlug vor, Fachleute von Bund, Ländern, Kommunen und aus der Logistikbranche sollten konkrete Maßnahmen abstimmen, etwa zusätzliche Lagerkapazitäten in Häfen. Der neue Bundesverkehrsminister Steffen Bilger hat für Donnerstag ein Treffen angekündigt. In Köln wurde am Wochenende der niedrigste Rheinpegel seit Beginn der Aufzeichnungen gemessen. Auch an anderen Flüssen wie der Elbe ist die Schifffahrt erheblich eingeschränkt. Der Technologiehersteller Altec hat seine Pläne zur Batterieproduktion im Industriepark Schwarze Pumpe aufgegeben. Wie das Unternehmen mitteilte, führte die Suche nach einem strategischen Partner nicht zum Erfolg. Altec wollte an der brandenburgisch-sächsischen Grenze ein Werk für keramische Batterien bauen, die ohne Lithium oder Kobalt auskommen. An dem Projekt war auch ein Fraunhofer-Institut beteiligt. Ein bereits erworbenes Grundstück soll an die Kommune zurückverkauft werden. In Frankfurt am Main hat der Prozess gegen den Gründer einer illegalen Drogenhandelsplattform begonnen. Wie die Generalstaatsanwaltschaft mitteilte, hat der 31-Jährige bereits gestanden. Die von ihm betriebene Plattform Archetype Market war vor über einem Jahr abgeschaltet worden. Zu dem Zeitpunkt war sie nach Ermittlerangaben eine der größten und am längsten bestehenden Plattformen im Darknet. Der Angeklagte soll rund 20 Millionen Euro verdient haben. Er war vor einem Jahr in Spanien festgenommen worden. Die Europäische Fußballunion prüft rechtliche Schritte gegen FIFA-Boss Gianni Infantino. Hintergrund ist der geplatzte Investorendeal. Wie der Telegraph und die Financial Times berichten, wurde der Weltverbandspräsident davor gewarnt, Beweismittel zu vernichten. Infantino wollte die WM-Rechte an private Investoren verkaufen. Nach massiven Protesten ließ er den Plan wieder fallen. Das waren die Nachrichten.
2: Das Wetter. Am Nachmittag Sonne und stellenweise Quellwolken. Später vereinzelt starke Gewitter bei 30 bis 34 Grad. Dazu ist es schwül. Morgen zeitweise Sonne, vorübergehend Wolken. Teilweise Schauer und starke Gewitter bei schwülen 31 bis 36 Grad. Auch am Mittwoch und Donnerstag zum Teil einige Schauer, aber kaum noch Gewitter. Am Mittwoch noch heißer und am Donnerstag, da wird es wieder etwas kühler.
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2: Hier manchmal, da bekommt man Signale gesendet und checkt das irgendwie nicht. Claudia Jung habe ich jetzt dazu gesehen.

Danach sind die immer wieder lecker. Süß im Sommer. Und sie bringen eine wunderschöne Sommererfrischung mit sich. Ich spreche von Wassermelone, damit schöne Grüße aus der MDR Schlagerwelt. Ja, an diesen heißen Sommertagen, da gibt es doch wirklich nichts Schöneres als so eine saftige, kühle Melone. Die kann man ja auch so in ein leckeres Getränk mit hineinbringen oder man mixt die sich durch. Es gibt viele Möglichkeiten, die zu genießen oder einfach nur, ja, man löffelt sie eben frisch aus der Melone raus. Und heute, wenn ich so rausgucke, es dürfte wieder recht kuschelig warm draußen werden. In dem Sinne, ich hoffe, Sie sind ausgerüstet mit Wassermelonen, vorausgesetzt, Sie mögen die. Machen wir weiter mit Musik, und die kommt von Michael Heck, Tequila Sunrise Bar.

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1: Mit Susanne Prager. Auf der Felsenbühne Rathen in der Sächsischen Schweiz können vorerst keine Aufführungen stattfinden. Die Landesbühnen Sachsen verwiesen auf schwere Schäden an der Technik durch das Unwetter am vergangenen Freitag. Der genaue Reparaturaufwand sei bisher unklar, weil umgestürzte Bäume noch Teile des Geländes blockierten. Ein Sprecher der Landesbühnen sagte MDR Sachsen, derzeit werde nach einer Ausweichspielstätte gesucht. Allerdings seien auch andere Freilichtbühnen im Sommer ausgebucht. Eine Rückkehr ins Stammhaus nach Radebeul sei ebenfalls nicht möglich. Dort werde in der Sommerpause gebaut. Wer ein Unternehmen gründen will, hat viele Fragen. Dazu bietet die IHK Halle Dessau heute einen Infotag an, der im Service Center und virtuell stattfindet. Laut Mitteilung werden individuelle Erstberatungen angeboten, außerdem Infos zu Geschäftsplänen und Fördermöglichkeiten. Das Angebot richte sich laut IHK an Unternehmensgründer, aber auch an Unternehmensnachfolger. Die Staatsanwaltschaft Chemnitz ermittelt gegen mehrere Partnerschaftsvermittlungsfirmen in Sachsen, Sachsen-Anhalt und Thüringen. Nach Recherchen des MDR werfen Kunden und ehemalige Mitarbeiter den Betreibern vor, Menschen mit mutmaßlich erfundenen Traumpartnern in teure Vermittlungsverträge gelockt zu haben. Betroffene berichten, ihnen seien bei Hausbesuchen konkrete Partner in Aussicht gestellt worden. Nach Vertragsabschluss hätten sie deren Kontaktdaten jedoch nie erhalten. Die Verträge kosteten oft mehrere tausend Euro.
2: Das Wetter. Am Nachmittag Sonne und stellenweise Quellwolken. Später vereinzelt starke Gewitter bei 30 bis 34 Grad. Dazu ist es schwül. Morgen zeitweise Sonne, vorübergehend Wolken, teilweise Schauer und starke Gewitter bei schwülen 31 bis 36 Grad. Auch am Mittwoch und Donnerstag zum Teil einige Schauer, aber kaum noch Gewitter. Am Mittwoch noch heißer und am Donnerstag, da wird es wieder etwas kühler.
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2: Zurück in die Zeiten des guten alten Kinos zusammen mit Paola.

0: Sie bringt uns Sonne in die Herzen. Dorte war das mit Du bringst Sonne in mein Herz von 71 und damit schöne Grüße aus der MDR-Schlagerwelt. Ja, zum Thema Sonne. Wir haben Sommer und wir haben uns dazu im Sendegebiet bei Ihnen mal umgehört, was im Sommer so gar nicht geht.
1: Oberkörperfreie Männer, weil alle sollten sich irgendwie was anziehen. Weil Frauen dürfen nicht oberkörperfrei laufen, also sollten es Männer auch nicht dürfen.
2: Im Sommer stören mich eher so Gerüche. Ich glaube, da bin ich sehr sensibel dafür, dass eine gewisse Hygiene oder auch ein gewisser Abstand, besonders irgendwie im Freibad, schon gewährleistet muss.
3: Die Privatgespräche so laut führen, dass ich alles mithören kann. Interessiert mich nicht, was Hinz und Kunz so tut.
4: Wenn man nicht so genug den Menschen den Raum lässt, finde ich schon nervig. Oder wenn man merkt, okay, die sind gerade mehr bei dem Gespräch von mir als bei ihrem eigenen Gespräch.

0: Aber sonst, ich freue mich jetzt, dass im Sommer so viele Menschen draußen sind. Es ist auch schön eigentlich zu sehen, dass alle irgendwie das gute Wetter genießen.
1: So ist es. Mach mal weiter mit Tommy Steiner. Irgendwann.

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1: Um 15 Uhr mit Matthias Becker. Der neue Bundesverkehrsminister Steffen Bilger hat die historisch niedrigen Wasserstände an den Flüssen zur Chefsache erklärt. Der CDU-Politiker sagte, er werde am Donnerstag zu einem Spitzentreffen mit Betroffenen einladen. Dabei werde es unter anderem um den Ausbau von Fahrrinnen und die Umrüstung von Schiffen gehen. Auf dem Rhein werden in dieser Woche so niedrige Wasserstände erwartet wie noch nie seit Beginn der Messungen. Auch auf anderen Flüssen ist die Schifffahrt stark eingeschränkt. In Rumänien wurde ein Felsen an der Donau gesprengt, um mehr Kühlwasser zu einem Kernkraftwerk zu leiten. Der ADAC hat das Bundeskartellamt aufgefordert, die hohen Spritpreise zu überprüfen. Der Autoclub teilte mit, der Rohölpreis sei in den vergangenen Tagen deutlich gesunken. Das habe sich aber nicht an den Tankstellen ausgewirkt. Die Preise dort seien teilweise sogar noch weiter angestiegen. Laut ADAC verteuerte sich im Juli ein Liter Diesel im Schnitt um fast 30 Cent. Für Super E10 mussten Autofahrer 15 Cent mehr zahlen. Der Technologiehersteller Altec hat seine Pläne zur Batterieproduktion im Industriepark Schwarze Pumpe aufgegeben. Wie das Unternehmen mitteilte, führte die Suche nach einem strategischen Partner nicht zum Erfolg. Altec wollte an der brandenburgisch-sächsischen Grenze ein Werk für keramische Batterien bauen, die ohne Lithium oder Kobalt auskommen. An dem Projekt war auch ein Fraunhofer-Institut beteiligt. Nach dem Unwetter in der sächsischen Schweiz ist unklar, wann die Felsenbühne Rathen wieder öffnen kann. Die kaufmännische Geschäftsführerin Artemis Wilms sagte dem MDR, eine Wiederaufnahme der Vorstellungen sei derzeit nicht absehbar. Im Moment dürfe die Spielstätte nicht betreten werden. Man prüfe, ob die Vorstellungen an anderen Orten stattfinden könnten. Das Unwetter hatte am Freitag rund um die Felsenbühne schwere Verwüstungen angerichtet. In Frankfurt am Main hat der Prozess gegen den Gründer einer illegalen Drogenhandelsplattform begonnen. Wie die Generalstaatsanwaltschaft mitteilte, hat der 31-Jährige bereits gestanden. Die von ihm betriebene Plattform Archetype Market war vor über einem Jahr abgeschaltet worden. Zu dem Zeitpunkt war sie nach Ermittlerangaben eine der größten und am längsten bestehenden Plattformen im Darknet. Der Angeklagte soll rund 20 Millionen Euro verdient haben. Das waren die Nachrichten.
2: Das Wetter. Am Nachmittag Sonne und stellenweise Quellwolken. Später vereinzelt starke Gewitter bei 30 bis 34 Grad. Dazu ist es schwül. Morgen zeitweise Sonne, vorübergehend Wolken. Teilweise Schauer und starke Gewitter bei schwülen 31 bis 36 Grad. Auch am Mittwoch und Donnerstag zum Teil einige Schauer, aber kaum noch Gewitter. Am Mittwoch noch heißer und am Donnerstag, da wird es wieder etwas kühler.
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2: Stories wie im richtigen Leben, die gibt's jetzt zusammen mit Uli Schwinge.

Ach, wie sehr erinnert mich dieser Song an die Zeit der 90er Jahre, als ich noch Teenager war. Oliver Simon war das mit Chessie und da gab es damals das englische Original. Das war ein riesengroßer Hit von Joshua Kettison. Vielleicht können Sie sich erinnern. So, wir kommen jetzt in die aktuelle Zeit. Damit erstmal schöne Grüße aus der MDR Schlagerwelt. Und zwar, wir schauen in die aktuellen Charts. Und da gibt es was Neues von Erfolgsproduzent Uwe Busse. Er singt ja auch selbst seit vielen Jahren. Schenk jedem Tag ein Lächeln. Das, finde ich, ist eine schöne Botschaft. Und so heißt auch der Song, da hören wir jetzt rein.

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1: Mit Susanne Prager. Fußball-Zweitligist Dynamo Dresden und die Stiftung Frauenkirche Dresden gehen in der kommenden Saison eine Kooperation ein. Unter der Botschaft Frieden auf unseren Plätzen setzen sie im Jubiläumsjahr der Frauenkirche ein gemeinsames Zeichen für Verantwortung und Zusammenhalt. Anlass ist der 300. Jahrestag der Grundsteinlegung der Frauenkirche am 26. August 1726. Die Kirche steht international für Frieden und Versöhnung, Dynamo für Gemeinschaft und Verbundenheit mit der Stadt. Die Stadtwerke in Halle wollen und können ordentlich Geld in die Hand nehmen und investieren. Dabei geht es um knapp 14 Millionen Euro Gewinn aus dem vergangenen Jahr. Das ist dreimal so viel wie geplant. Nach Informationen von MDR Sachsen-Anhalt wird das Geld unter anderem in neue Wasser- und Fernwärmeleitungen, zum Beispiel am Markt, am Riebeckplatz und im Paulusviertel gesteckt. Außerdem sollen zwei Gaskraftwerke instand gesetzt werden. Den Gewinn führen die Stadtwerke Halle auf eine hohe Nachfrage und mehr Kunden bei Bus und Straßenbahn zurück. In Thüringen und 12 weiteren Bundesländern laufen seit heute mehr Tempokontrollen auf den Straßen. Wie der Autoclub ADAC berichtet, gibt es vor allem vor Schulen, Kindergärten, Altenheimen oder an Baustellen mehr Kontrollen. Ziel ist laut Polizei und Innenministerium, die Zahl der schweren Verkehrsunfälle zu senken. Thüringenweit wurden im vergangenen Jahr knapp 52.000 Unfälle erfasst. Zu schnelles Fahren gilt dabei als häufigste Ursache.
2: Das Wetter. Am Nachmittag Sonne und stellenweise Quellwolken. Später vereinzelt starke Gewitter bei 30 bis 34 Grad. Dazu ist es schwül. Morgen zeitweise Sonne, vorübergehend Wolken. Teilweise Schauer und starke Gewitter bei schwülen 31 bis 36 Grad. Auch am Mittwoch und Donnerstag zum Teil einige Schauer, aber kaum noch Gewitter. Am Mittwoch noch heißer und am Donnerstag, da wird es wieder etwas kühler.
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2: Alles klar, meint Bernhard Brink jetzt. Im Song zumindest. Schöne Grüße.

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0: Andy Borg war das und die Sterne von Saint-Tropez. Und die können Sie jetzt bald hier bei uns oder ab heute nicht mehr nur übers Digitalradio hören, sondern auch über ARD Sounds. Und haben erstmal schöne Grüße aus der MDR Schlagerwelt. Ja, heute ist es nämlich soweit. Die MDR Schlagerwelt ist umgezogen. Damit ist nicht ein neues Gebäude oder ein neues Studio gemeint. Was genau damit gemeint ist, mein lieber Vorgesetzter Ulrich Böhme, ja, du bist verantwortlich für das Programm der MDR Schlagerwelt. Was bedeutet das, ist umgezogen?
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1: Um 16 Uhr mit Matthias Becker. Der neue Bundesverkehrsminister Steffen Bilger hat die historisch niedrigen Wasserstände an den Flüssen zur Chefsache erklärt. Der CDU-Politiker sagte, er werde am Donnerstag zu einem Spitzentreffen mit Betroffenen einladen. Dabei werde es unter anderem um den Ausbau von Fahrrinnen und die Umrüstung von Schiffen gehen. Auf dem Niederrhein werden in dieser Woche so niedrige Wasserstände erwartet wie noch nie seit Beginn der Messungen. Auch auf anderen Flüssen ist die Schifffahrt stark eingeschränkt. In Rumänien wurde ein Felsen an der Donau gesprengt, um mehr Kühlwasser zu einem Kernkraftwerk zu leiten. Nach dem Anschlag auf den Christopher Street Day in Berlin müssen 4 Gefährder Fußfesseln tragen. Das gab die Berliner Innensenatorin Iris Spranger bekannt. Bei einer Person sei zusätzlich ein sogenannter Unterbindungsgewahrsam angeordnet worden. Spranger sagte, es sei richtig und notwendig, dass die bestehenden rechtlichen Möglichkeiten konsequent angewendet würden. Nach dem Anschlag in Berlin waren Forderungen nach Konsequenzen laut geworden. Der mutmaßliche CSD-Attentäter war als Gefährder eingestuft, konnte sich aber frei bewegen. Der Technologiehersteller Altec hat seine Pläne zur Batterieproduktion im Industriepark Schwarze Pumpe aufgegeben. Wie das Unternehmen mitteilte, führte die Suche nach einem strategischen Partner nicht zum Erfolg. Altec wollte an der brandenburgisch-sächsischen Grenze ein Werk für keramische Batterien bauen, die ohne Lithium oder Kobalt auskommen. An dem Projekt war auch ein Fraunhofer-Institut beteiligt. Der ADAC hat das Bundeskartellamt aufgefordert, die hohen Spritpreise zu überprüfen. Der Autoclub teilte mit, der Rohölpreis sei in den vergangenen Tagen deutlich gesunken. Das habe sich aber nicht an den Tankstellen ausgewirkt. Die Preise dort seien teilweise sogar noch weiter angestiegen. Laut ADAC verteuerte sich im Juli 1 Liter Diesel im Schnitt um fast 30 Cent. Für Super E10 mussten Autofahrer 15 Cent mehr zahlen. Nach dem Unwetter in der sächsischen Schweiz ist unklar, wann die Felsenbühne Rathen wieder öffnen kann. Die kaufmännische Geschäftsführerin Artemis Wilms sagte dem MDR, eine Wiederaufnahme der Vorstellungen sei derzeit nicht absehbar. Im Moment dürfe die Spielstätte nicht betreten werden. Man prüfe, ob die Vorstellungen an anderen Orten stattfinden könnten. Das Unwetter hatte am Freitag rund um die Felsenbühne schwere Verwüstungen angerichtet.
2: Das Wetter. Am Nachmittag Sonne und stellenweise Quellwolken. Später vereinzelt starke Gewitter bei 30 bis 34 Grad. Dazu ist es schwül. Morgen zeitweise Sonne, vorübergehend Wolken, teilweise Schauer und starke Gewitter bei schwülen 31 bis 36 Grad. Auch am Mittwoch und Donnerstag zum Teil einige Schauer, aber kaum noch Gewitter. Am Mittwoch noch heißer und am Donnerstag, da wird es wieder etwas kühler.
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2: Und die Erde steht still. Christina Bach jetzt.

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Ich träume hier von dem Süden bei diesem Song. Der Rum von Barbados, klingt das nicht wunderbar? Und damit schöne Grüße aus der MDR Schlagerwelt, ja. Und diesen Song, den können Sie jetzt auch über unsere App hören, über ARD Sounds. Ja, wir sind nämlich umgezogen. 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
1: Mit Susanne Prager. Fußball-Zweitligist Dynamo Dresden und die Stiftung Frauenkirche Dresden gehen in der kommenden Saison eine Kooperation ein. Unter der Botschaft Frieden auf unseren Plätzen setzen sie im Jubiläumsjahr der Frauenkirche ein gemeinsames Zeichen für Verantwortung und Zusammenhalt. Anlass ist der 300. Jahrestag der Grundsteinlegung der Frauenkirche am 26. August 1726. Die Kirche steht international für Frieden und Versöhnung, Dynamo für Gemeinschaft und Verbundenheit mit der Stadt. Die Stadtwerke in Halle wollen und können ordentlich Geld in die Hand nehmen und investieren. Dabei geht es um knapp 14 Millionen Euro Gewinn aus dem vergangenen Jahr. Das ist dreimal so viel wie geplant. Nach Informationen von MDR Sachsen-Anhalt wird das Geld unter anderem in neue Wasser- und Fernwärmeleitungen, zum Beispiel am Markt, am Riebeckplatz und im Paulusviertel gesteckt. Außerdem sollen zwei Gaskraftwerke instand gesetzt werden. Den Gewinn führen die Stadtwerke Halle auf eine hohe Nachfrage und mehr Kunden bei Bus und Straßenbahn zurück. In Thüringen und 12 weiteren Bundesländern laufen seit heute mehr Tempokontrollen auf den Straßen. Wie der Autoclub ADAC berichtet, gibt es vor allem vor Schulen, Kindergärten, Altenheimen oder an Baustellen mehr Kontrollen. Ziel ist laut Polizei und Innenministerium, die Zahl der schweren Verkehrsunfälle zu senken. Thüringenweit wurden im vergangenen Jahr knapp 52.000 Unfälle erfasst. Zu schnelles Fahren gilt dabei als häufigste Ursache.
2: Das Wetter, teils wolkenlos, stellenweise Quellwolken. Vereinzelt gibt es Schauer oder starke Gewitter bei 25 bis 32 Grad. Nachts gebietsweise klar, stellenweise gibt es dichte Wolken und einzelne kräftige gewittrige Schauer bei 22 bis 16 Grad. Morgen zeitweise heiter, vorübergehend dann mehr Wolken, teils Schauer oder Gewitter. Und im Tagesverlauf eine Gefahr von Unwettern mit Hagel, Starkregen und heftigen Gewitterböen bei 32 bis 37 Grad.
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2: Valeries Garten jetzt für Sie. Von 91 sanfte Gefühle. Schöne Grüße.

0: Ich sage herzlichen Glückwunsch, denn die MDR Schlagerwelt feiert heute eine ganz besondere Stimme. Heute am 3. August 1979 erblickte nämlich die im bayerischen Passau geborene Vivian Lind das Licht der Welt. Und dazu schauen wir jetzt mal auf ihre Karriere.
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0: Schon als Teenager wurde ihr außergewöhnliches Talent entdeckt. Der absolute Meilenstein und ihr größter Erfolg folgte nur 2 Jahre später. Für ihr gefühlvolles Debüt wurde sie mit der begehrten goldenen Stimmgabel ausgezeichnet. Seitdem ist sie aus den Funkbörsen und Herzen der Fans nicht mehr wegzudenken. Vivian Lind. Und was macht sie heute? Vivian Lind ist erfolgreicher denn je. Sie stürmt mit modernen, tanzbaren Popschlagern wie Kopf aus oder ihrer aktuellen Single Herzenstürmer regelmäßig die Radiocharts. Neben der Musik engagiert sie sich stark für soziale Projekte und sie bleibt ein fester Bestandteil und ja, treuer Bestandteil unseres Programms. Wir wünschen ihr alles Liebe zum Geburtstag. Hier ist sie mit ihrem unverkennbaren Sound. Vivian Lind mit Träumst du noch oder liebst du schon? Aus dem Jahre 2009.
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1: Um 17 Uhr mit Jean-Marc Holkmes. Die Wasserstände am Rhein werden in den kommenden Tagen weiter sinken. Das Wasserstraßen- und Schifffahrtsamt teilte mit, bis Ende der Woche würden neue Tiefstände erwartet. Die Lage werde sich zuspitzen. In Köln rechnen die Experten mit einem Pegel von nur noch 63 Zentimetern. Der bisherige historische Tiefstand lag bei 69 Zentimetern. In Emmerich an der niederländischen Grenze konnte kein Wasserstand mehr gemessen werden. Der Pegel lag trocken. Der neue Bundesverkehrsminister Steffen Bilger berief für Donnerstag ein Krisentreffen ein. Dabei soll es unter anderem um den Ausbau von Fahrrinnen und die Umrüstung von Schiffen gehen. Nach dem Anschlag auf den Christopher Street Day in Berlin müssen 4 Gefährder Fußfesseln tragen. Das gab die Berliner Innensenatorin Iris Spranger bekannt. Bei einer Person sei zusätzlich ein sogenannter Unterbindungsgewahrsam angeordnet worden. Spranger sagte, es sei richtig und notwendig, dass die bestehenden rechtlichen Möglichkeiten konsequent angewendet würden. Nach dem Anschlag in Berlin waren Forderungen nach Konsequenzen laut geworden. Der mutmaßliche CSD-Attentäter war als Gefährder eingestuft, konnte sich aber frei bewegen. Der Technologiehersteller Altec hat seine Pläne zur Batterieproduktion im Industriepark Schwarze Pumpe aufgegeben. Wie das Unternehmen mitteilte, führte die Suche nach einem strategischen Partner nicht zum Erfolg. Altec wollte an der brandenburgisch-sächsischen Grenze ein Werk für keramische Batterien bauen, die ohne Lithium oder Kobalt auskommen. An dem Projekt war auch ein Fraunhofer-Institut beteiligt. Der ADAC hat das Bundeskartellamt aufgefordert, die hohen Spritpreise zu überprüfen. Der Autoclub teilte mit, der Rohölpreis sei in den vergangenen Tagen deutlich gesunken. Das habe sich aber nicht an den Tankstellen ausgewirkt. Die Preise dort seien teilweise sogar noch weiter angestiegen. Laut ADAC verteuerte sich im Juli ein Liter Diesel im Schnitt um fast 30 Cent. Für Super E10 mussten Autofahrer 15 Cent mehr zahlen. Die Europäische Fußballunion prüft rechtliche Schritte gegen FIFA-Boss Gianni Infantino. Hintergrund ist der geplatzte Investorendeal. Wie der Telegraph und die Financial Times berichten, wurde der Weltverbandspräsident davor gewarnt, Beweismittel zu vernichten. Infantino wollte die WM-Rechte an private Investoren verkaufen. Nach massiven Protesten ließ er den Plan wieder fallen. Das waren die Nachrichten.
2: Das Wetter, teils wolkenlos, stellenweise Quellwolken. Vereinzelt gibt es Schauer oder starke Gewitter bei 25 bis 32 Grad. Nachts gebietsweise klar, stellenweise gibt es dichte Wolken und einzelne kräftige gewittrige Schauer bei 22 bis 16 Grad. Morgen zeitweise heiter, vorübergehend dann mehr Wolken, teils Schauer oder Gewitter. Und im Tagesverlauf eine Gefahr von Unwettern mit Hagel, Starkregen und heftigen Gewitterböen bei 32 bis 37 Grad.
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2: Na, eine kleine Tanzrunde gefällig? Die habe ich für Sie, Roger Wittiger.

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Nur Sie können verstehen, wie schwer es ist, in einem Neubaublock, fünfte Etage, Innenstadt, unsere kleinen Lieblinge, Kanarienvögel, Wellensittiche, weiße Mäuse, Hamster sowie Kätzchen und Hündchen aufzuziehen. Aber nun erst ein Krokodil. Krokodil.

0: Er knatterte, war sehr klein und trotzdem passte sehr viel rein, wenn man mit ihm in den Urlaub fuhr. Ich spreche vom Trabi und damit schöne Grüße aus dem der Schlagerwelt. Hier am Wochenende, da wurde im Harz der Trabi gefeiert von der Sachsenring-Interessengemeinschaft Wernigerode. Das 30. Jubiläum war's und mein lieber Kollege Sven Wuttke war vor Ort.
1: Alles, was der Industrieverband Fahrzeugbau IFA in der DDR hervorgebracht hat, war in Derenburg vertreten. Also Barkas, Robur, Simson, W50, Wartburg und natürlich er hier. Unverkennbar ein Trabant. Und der Trabant, egal ob zwei- oder Viertakter, ist Kult. Zu Hunderten standen sie in Reihe und Glied, unter anderem auch der von Sebastian Wolter. Keine olle Pappschachtel, sondern ein 1.1 Tramp als treuer Begleiter.
2: Der hat schon den ganz hohen Norden gesehen, also Skandinavien bis hoch ans Nordkap und Balkan waren wir schon gewesen, bis runter nach Istanbul sind wir gefahren.
1: Wenn Sebastian Wolter den Zündschlüssel an seinem Trabi rumdreht, dann schließt er sein Herz auf.
2: Das ist eine richtige Liebe, ja. Da muss ich auch zugestehen, es ist einfach eine Liebe in der Hinsicht, dass eben dadurch Freundschaften entstanden sind. Das ist einfach, das macht dieses Auto aus. Ich weiß nicht, ob man will keine Marken nennen, ob irgendein anderes das erreichen würde.
1: Das sieht auch Michael Abel so. Auch er ist Trabi infiziert.
3: Der Trabi bedeutet für mich Freiheit und Freundschaft. Nur durch den Trabi habe ich Freunde fürs Leben kennengelernt. Wie dich zum Beispiel, Sebastian.
2: Ja, der Trabant ist eben ein Begleiter. Und ohne ihn würde es das alles nicht geben. Wir reisen zusammen mit Familien durch ganz Europa. Und daraus entstehen Freundschaften, die fürs Leben halten.

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1: Mit Susanne Prager. Auf der Felsenbühne Rathen in der Sächsischen Schweiz können vorerst keine Aufführungen stattfinden. Die Landesbühnen Sachsen verwiesen auf schwere Schäden an der Technik durch das Unwetter am vergangenen Freitag. Der genaue Reparaturaufwand sei bisher unklar, weil umgestürzte Bäume noch Teile des Geländes blockierten. Ein Sprecher der Landesbühnen sagte, MDR Sachsen derzeit werde nach einer Ausweichspielstätte gesucht. Allerdings seien auch andere Freilichtbühnen im Sommer ausgebucht. Eine Rückkehr ins Stammhaus nach Radebeul sei ebenfalls nicht möglich. Dort wird er in der Sommerpause gebaut. Die Stadtwerke in Halle wollen und können ordentlich Geld in die Hand nehmen und investieren. Dabei geht es um knapp 14 Millionen Euro Gewinn aus dem vergangenen Jahr. Das ist dreimal so viel wie geplant. Nach Infos von MDR Sachsen-Anhalt wird das Geld unter anderem in neue Wasser- und Fernwälde-Leitungen, zum Beispiel am Markt, am Riebeckplatz und im Paulusviertel gesteckt. Außerdem sollen zwei Gaskraftwerke instand gesetzt werden. In Thüringen und 12 weiteren Bundesländern laufen seit heute mehr Tempokontrollen auf den Straßen. Wie der Autoclub ADAC berichtet, gibt es vor allem vor Schulen, Kindergärten, Altenheimen oder an Baustellen mehr Kontrollen. Ziel ist laut Polizei und Innenministerium, die Zahl der schweren Verkehrsunfälle zu senken. Thüringenweit wurden vergangenes Jahr knapp 52.000 Unfälle erfasst. Zu schnelles Fahren gilt dabei als häufigste Ursache.
2: Das Wetter, teils wolkenlos, stellenweise Quellwolken. Vereinzelt gibt es Schauer oder starke Gewitter bei 25 bis 32 Grad. Nachts gebietsweise klar, stellenweise gibt es dichte Wolken und einzelne kräftige gewittrige Schauer bei 22 bis 16 Grad. Morgen zeitweise heiter, vorübergehend dann mehr Wolken, teils Schauer oder Gewitter. Und im Tagesverlauf eine Gefahr von Unwettern mit Hagel, Starkregen und heftigen Gewitterböen bei 32 bis 37 Grad.
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2: Zurück geht's in die 80er zusammen mit Juliane Werding.

0: Willkommen in der MDR Schlagerwelt. Die Debatte um die Pläne der Regierung zur Reform des Rentensystems nimmt Fahrt auf. Soll die sogenannte Rente mit 63 Kernstück der Regierungspläne wie geplant abgeschafft werden oder eben doch nicht? Immer mehr Befürworter oder Kritiker melden sich zu Wort. Heute auch die SPD-Politikerin Manuela Schwesig, Ministerpräsidentin von Mecklenburg-Vorpommern. Sie fordert, die abschlagsfreie Frührente beizubehalten. Mit ihrer Forderung steht sie nicht allein. Jakob Meyer berichtet.
1: Ostdeutsche Ministerpräsidentinnen und Präsidenten wollen vom Gesamtkunstwerk Rentenreform nichts wissen. Sie stellen sich gegen Empfehlungen der zuständigen Kommission, etwa gegen deren Vorschlag, die vorzeitige abschlagsfreie Rente nach 45 Beitragsjahren abzuschaffen, die sogenannte Rente mit 63. Nach Angaben der Fachleute in dem Gremium profitieren davon vor allem besser verdienende, gesündere und Männer. Mecklenburg-Vorpommerns Regierungschefin Manuela Schwesig von der SPD weist das im ZDF-Morgenmagazin zurück.
2: Mein Eindruck ist, dass die Rentenkommission sich nicht konkret auch mit der besonderen ostdeutschen Biografie beschäftigt hat. Und zweitens, wenn man jetzt ausgerechnet diejenigen bestrafen will, die am längsten arbeiten und am längsten einzahlen, frage ich mich, was ist das für ein Leistungsanreiz?
1: In Ostdeutschland gibt es nach Schwesigs Angaben überdurchschnittlich viele Menschen, die 45 Jahre oder länger gearbeitet hätten. Die typische Biografie sei jetzt wie früher, dass viele mit 16 anfingen zu arbeiten und in die Rentenversicherung einzuzahlen. Schwesig betonte, dass Mecklenburg-Vorpommern, wo im September gewählt wird, einem Rentenpaket mit Abschaffung der abschlagsfreien Rente nach 45 Beitragsjahren im Bundesrat nicht zustimmen werde. Auch ostdeutsche CDU-Regierungschefs lehnen Empfehlungen der Rentenkommission ab. Etwa Michael Kretschmer aus Sachsen, Mario Vogt aus Thüringen und Sven Schulze aus Sachsen-Anhalt, wo ebenfalls im kommenden Monat gewählt wird. Sie begründen das damit, dass viele Menschen in Ostdeutschland im Alter nur auf die gesetzliche Rente angewiesen sind. Der CDU-Bundestagsabgeordnete Pascal Reddich, selbst Mitglied der Reformkommission, warnt im Deutschlandfunk.
3: Wenn wir jetzt einen Baustein hier rausziehen, dann fällt im Zweifel das gesamte Haus der Reform zu Boden. Und deswegen sollten sich alle darüber auch bewusst sein, dass wir jetzt nicht damit anfangen dürfen,

0: Politikerei zu betreiben, sondern den Vorschlag auch in Gänze so umzusetzen.
1: Auch der Präsident des Deutschen Instituts für Wirtschaftsforschung, Marcel Fratscher, warnt in der Rheinischen Post davor, das Rentenpaket aufzuschnüren. Die zuständige Bundesarbeitsministerin Bärbel Baas wirbt ebenfalls dafür, die Empfehlungen im Ganzen umzusetzen. Sie hat von einem Gesamtkunstwerk gesprochen. Dabei wird sie vom Bundeskanzler und CDU-Vorsitzenden Friedrich Merz unterstützt. Im ZDF-Sommerinterview fordert Baas die Union auf, ihren Standpunkt zu klären.
2: Dass die Union jetzt auf einmal das Paket aufschnüren will, ich sag mal, ich streue mich als SPD nicht dagegen, wenn das Unionsmeinung wäre, das sehe ich aber noch nicht.
1: Als zuständige Ministerin betont Baas, dass man nicht einzelne Bestandteile aus dem Paket herausnehmen könne. Als SPD-Vorsitzende betont sie allerdings, dass die Empfehlung der Rentenreformkommission zur Abschaffung der abschlagsfreien Rente für besonders langjährig Versicherte für sie kein Wunschprojekt ist. Die Kommission hat Ende Juni 33 Vorschläge gemacht, um die Rente bezahlbar zu halten. Dazu zählen ein späterer Renteneintritt, die Abschaffung der Rente für besonders langjährig Versicherte und die Einführung einer kapitalgedeckten Komponente in der gesetzlichen Rentenversicherung. Auf der Grundlage der Kommissionsempfehlungen erarbeitet das zuständige Sozialministerium jetzt einen Gesetzentwurf, der im Herbst im Bundestag beraten werden soll. Ob der Bundesrat zustimmen muss, hängt davon ab, ob davon Haushalte oder Verwaltungsverfahren der Bundesländer betroffen sind.
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1: Um 18 Uhr mit Jean-Marc Heukemess. Deutschland ist in einem EU-weiten Vergleich zu Fortschritten bei der Digitalisierung um 3 Ränge auf Platz 17 abgerutscht. Das geht aus einer Untersuchung des Branchenverbands Bitkom hervor. Darin heißt es, Deutschland komme bei dem Thema voran, andere seien aber schneller. Eine Verbesserung habe es im Bereich digitale Kompetenzen gegeben. Besonders schlecht habe die Digitalisierung der öffentlichen Verwaltung abgeschnitten. Auf Platz 1 liegt laut Studie Dänemark. Unter den 5 größten EU-Ländern landet Deutschland auf Platz 2 hinter Spanien und vor Frankreich. Die Wasserstände am Rhein werden in den kommenden Tagen weiter sinken. Das Wasserstraßen- und Schifffahrtsamt teilte mit, bis Ende der Woche würden neue Tiefstände erwartet. Die Lage werde sich zuspitzen. In Köln rechnen die Experten mit einem Pegel von nur noch 63 Zentimetern. Der bisherige historische Tiefstand lag bei 69 Zentimetern. In Emmerich an der niederländischen Grenze konnte kein Wasserstand mehr gemessen werden. Der Pegel lag trocken. Der neue Bundesverkehrsminister Steffen Bilger berief für Donnerstag ein Krisentreffen ein. Dabei soll es unter anderem um den Ausbau von Fahrrinnen und die Umrüstung von Schiffen gehen. Die insolvente Billigkette McGuides trennt sich von Dutzenden Filialen. Das Unternehmen teilte in Landsberg bei Halle mit, man gehe derzeit von rund 50 Standorten aus, die geschlossen werden müssten. Spätestens im Herbst werde Klarheit über die künftige Konzernstruktur bestehen. Das Insolvenzverfahren in Eigenverwaltung war am 1. August eröffnet worden. Derzeit betreibt McGuides nach eigenen Angaben bundesweit mehr als 180 Filialen. Dort arbeiten knapp 1200 Mitarbeiter. Wegen drohender Stromausfälle haben die Autobauer Dacia und Ford ihre Produktion in Rumänien vorübergehend eingestellt. Ministerpräsident Ilie Bolojan sagte in Bukarest, die Werke stünden bis zum 19. August still. Die Konzerne seien dem Aufruf der Regierung gefolgt, den Energieverbrauch freiwillig zu senken. Auslöser für die Krise sind eine Hitzewelle und die anhaltende Dürre. An der Donau musste ein Felsen gesprengt werden, damit das einzige Atomkraftwerk des Landes genügend Kühlwasser erhält. Das waren die Nachrichten.
2: Das Wetter, teils wolkenlos, stellenweise Quellwolken. Vereinzelt gibt es Schauer oder starke Gewitter bei 25 bis 32 Grad. Nachts gebietsweise klar, stellenweise gibt es dichte Wolken und einzelne kräftige gewittrige Schauer bei 22 bis 16 Grad. Morgen zeitweise heiter, vorübergehend dann mehr Wolken, teils Schauer oder Gewitter. Und im Tagesverlauf eine Gefahr von Unwettern mit Hagel, Starkregen und heftigen Gewitterböen bei 32 bis 37 Grad.
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2: In Sachen Geschlechter scheint sich Wolfgang Petri gut auszukennen. Wunderschönen guten Abend hier jetzt mit Wolfgang Petri und typisch Frau, typisch Mann.

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Die Paldauer waren das mit dem Song aus dem Jahre 97. Und wir gucken jetzt in die heutige Zeit, ins Jahr 2026. Und seit heute, da ändert sich bei uns was. 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

0: Das Wetter, teils wolkenlos, stellenweise Quellwolken. Vereinzelt gibt es Schauer oder starke Gewitter bei 25 bis 32 Grad. Nachts gebietsweise klar, stellenweise gibt es dichte Wolken und einzelne kräftige gewittrige Schauer bei 22 bis 16 Grad. Morgen zeitweise heiter, vorübergehend dann mehr Wolken, teils Schauer oder Gewitter. Und im Tagesverlauf eine Gefahr von Unwettern mit Hagel, Starkregen und heftigen Gewitterböen bei 32 bis 37 Grad.
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0: Auf geht's ins Reich der Legenden zusammen mit Guido Hoffmann.
3: 1764 siegten die Engländer über schottische Stuart-Anhänger in der Schlacht von Culloden Moor. Im Kampf stirbt ein schottischer Adeliger und als seine heimliche Geliebte dies erfährt, stürzt sie sich nachts in die Sturmflut und ertrinkt. Und immer wenn eine Sturmflut herrscht, dürfen sich ihre Schatten hoch oben im alten Schloss

Unglaublich, seit wie vielen Jahrzehnten er schon auf der Bühne steht. Gigi Anderson war das mit Am Ende unserer Träume. Und damit schönen guten Abend hier bei uns in der MDR-Schlagerwelt. Ja, vielleicht waren Sie ja heute schon fleißig, trotz der schönen warmen Temperaturen, und haben was im Haushalt gemacht. Wir haben nämlich heute den Wisch, den Fußbodentag. Ja, vielleicht haben Sie sich den Schrubber heute schon geschnappt. Wenn nicht, vielleicht planen Sie das ja heute noch. Ich gebe es ehrlich zu, ich wische sehr gerne bei uns zu Hause. So 2-3 Mal die Woche tatsächlich. Ja, muss aber nicht sein. Reicht natürlich auch weniger. So, machen wir weiter mit Regina Toss. Die Liebe ist ein Haus.

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1: Um 19 Uhr mit Jean-Marc Heukemes. Deutschland ist in einem EU-weiten Vergleich zu Fortschritten bei der Digitalisierung um 3 Ränge auf Platz 17 abgerutscht. Das geht aus einer Untersuchung des Branchenverbands Bitkom hervor. Darin heißt es, Deutschland komme bei dem Thema voran, andere seien aber schneller. Eine Verbesserung habe es im Bereich digitale Kompetenzen gegeben. Besonders schlecht habe die Digitalisierung der öffentlichen Verwaltung abgeschnitten. Auf Platz 1 liegt laut Studie Dänemark. Unter den 5 größten EU-Ländern landet Deutschland auf Platz 2 hinter Spanien und Frankreich. Der deutsche Leitindex DAX hat an der Frankfurter Börse ein neues Rekordhoch erreicht. Der Index ging mit einem Plus von 1,45% aus dem Handel und schloss erstmals über der Marke von 26.000 Punkten. Angetrieben wurden die Kurse von der Hoffnung auf neue Gespräche zwischen den USA und dem Iran. Besonders starke Kursgewinne erzielten die Schwergewichte SAP und Deutsche Telekom. Die Wasserstände am Rhein werden in den kommenden Tagen weiter sinken. Das Wasserstraßen- und Schifffahrtsamt teilte mit, bis Ende der Woche würden neue Tiefstände erwartet. Die Lage werde sich zuspitzen. In Köln rechnen die Experten mit einem Pegel von nur noch 63 Zentimetern. Der bisherige historische Tiefstand lag bei 69 Zentimetern. In Emmerich an der niederländischen Grenze konnte kein Wasserstand mehr gemessen werden. Der Pegel lag trocken. Die insolvente Billigkette McGalls trennt sich von Dutzenden Filialen. Das Unternehmen teilte in Landsberg bei Halle mit, man gehe derzeit von rund 50 Standorten aus, die geschlossen werden müssten. Spätestens im Herbst werde Klarheit über die künftige Konzernstruktur bestehen. Das Insolvenzverfahren in Eigenverwaltung war am 1. August eröffnet worden. Derzeit betreibt McGalls nach eigenen Angaben bundesweit mehr als 180 Filialen. Der bisherige Stammtorhüter von RB Leipzig, Peter Gulaschi, wechselt nach Spanien. Wie der Fußball-Bundesligist mitteilte, spielt Gulaschi künftig für den FC Villarreal. Der Verein belegte in der abgelaufenen Saison in der spanischen Liga den 3. Platz. Gulaschi war einer der dienstältesten Profis in Leipzig und stand seit 11 Jahren im Tor. Das waren die Nachrichten.
2: Das Wetter, teils wolkenlos, stellenweise Quellwolken. Vereinzelt gibt es Schauer oder starke Gewitter bei 25 bis 32 Grad. Nachts gebietsweise klar, stellenweise gibt es dichte Wolken und einzelne kräftige gewittrige Schauer bei 22 bis 16 Grad. Morgen zeitweise heiter, vorübergehend dann mehr Wolken, teils Schauer oder Gewitter. Und im Tagesverlauf eine Gefahr von Unwettern mit Hagel, Starkregen und heftigen Gewitterböen bei 32 bis 37 Grad.
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2: Zurück in die 90er mit Punna und Punna. Schönen Abend.

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0: Das Wetter, teils wolkenlos, stellenweise Quellwolken. Vereinzelt gibt es Schauer oder starke Gewitter bei 25 bis 32 Grad. Nachts gebietsweise klar, stellenweise gibt es dichte Wolken und einzelne kräftige gewittrige Schauer bei 22 bis 16 Grad. Morgen zeitweise heiter, vorübergehend dann mehr Wolken, teils Schauer oder Gewitter. Und im Tagesverlauf eine Gefahr von Unwettern mit Hagel, Starkregen und heftigen Gewitterböen bei 32 bis 37 Grad.
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0: Drei Songs am Stück jetzt von Andreas Fulderer. Gunter Gabriel zuerst vom Fernando Express. Schönen Abend.

Mit gemütlichen Songs und Sounds hier bei uns in der MDR Schlagerwelt geht's jetzt so langsam Richtung 20 Uhr Stunde und für mich in den Feierabend. Ja, ich bedanke mich, dass Sie eingeschaltet haben, mir zugehört haben und wünsche Ihnen jetzt einen wunderschönen Abend. Nach 20 Uhr gibt's bei uns den AD Schlagerabend und ich sage jetzt Tschüss mit einer neuen Nummer, die kommt von Monika Martin. Glaubst du an Liebe?

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1: Um 20 Uhr mit Jean-Marc Heukemes. Der ukrainische Präsident Volodymyr Zelensky hat den Chefunterhändler Rustem Umirov zum neuen Chef des Auslandgeheimdienstes ernannt. Bei einem Treffen mit Diplomaten in Kiew sagte Zelensky, Umirov solle auch den Export ukrainischer Drohnen koordinieren. Zudem bleibe er zuständig für Verhandlungen mit Russland. Zelensky beauftragte die Diplomaten, Waffen bei den ausländischen Partnern zu organisieren. Drohnenangriffe, Sanktionen des Auslands und diplomatische Initiativen müssten zusammenwirken, damit Russland keine Alternative zu einem Frieden habe. Der deutsche Leitindex DAX hat an der Frankfurter Börse ein neues Rekordhoch erreicht. Der Index ging mit einem Plus von 1,45% aus dem Handel und schloss erstmals über der Marke von 26.000 Punkten. Angetrieben wurden die Kurse von der Hoffnung auf neue Gespräche zwischen den USA und dem Iran. Besonders starke Kursgewinne erzielten die Schwergewichte SAP und Deutsche Telekom. Deutschland ist in einem EU-weiten Vergleich zu Fortschritten bei der Digitalisierung um 3 Ränge auf Platz 17 abgerutscht. Das geht aus einer Untersuchung des Branchenverbands Bitkom hervor. Darin heißt es, Deutschland komme bei dem Thema voran, andere seien aber schneller. Eine Verbesserung habe es im Bereich digitale Kompetenzen gegeben. Besonders schlecht habe die Digitalisierung der öffentlichen Verwaltung abgeschnitten. Auf Platz 1 liegt laut der Studie Dänemark. Die Wasserstände am Rhein werden in den kommenden Tagen weiter sinken. Das Wasserstraßen- und Schifffahrtsamt teilte mit, bis Ende der Woche würden neue Tiefstände erwartet. Die Lage werde sich zuspitzen. In Köln rechnen die Experten mit einem Pegel von nur noch 63 Zentimetern. Der bisherige historische Tiefstand lag bei 69 Zentimetern. In Emmerich an der niederländischen Grenze konnte kein Wasserstand mehr gemessen werden. Der Pegel lag trocken. Wegen drohender Stromausfälle haben die Autobauer Dacia und Ford ihre Produktion in Rumänien vorübergehend eingestellt. Ministerpräsident Bolojan sagte in Bukarest, die Werke stünden bis zum 19. August still. Die Konzerne seien dem Aufruf der Regierung gefolgt, den Energieverbrauch freiwillig zu senken. Auslöser für die Krise sind eine Hitzewelle und die anhaltende Dürre. Das waren die Nachrichten. Das Wetter. In der Nacht teilweise klar mit dichten Wolken, vor allem von der Rhön bis zum Erzgebirge gewittrige Schauer. Das Ganze bei Tiefstwerten von 22 bis 16 Grad. Morgen dann zeitweise Sonne, vorübergehend Wolken, teilweise auch Schauer und starke Gewitter. Schwül mit Höchstwerten zwischen 31 und 36 Grad. Die Zeit 20.03 Uhr.
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1: Um 21 Uhr mit Jean-Marc Heukemes. Kinder, die schon mit 10 oder 11 Jahren soziale Netzwerke nutzen, sind oft schlechter in der Schule. Das haben Forscher der Universität von Mailand herausgefunden. Demnach schnitten die Kinder besser in der Schule ab, die bis zur 9. Klasse oder noch länger mit einem Social-Media-Konto warteten. Ausgewertet wurden Testergebnisse in Italienisch und Mathe. Nur in Englisch seien Kinder mit einem frühen Account gleich gut gewesen. Da viele Inhalte auf Englisch angeboten würden, helfe das, die Sprache zwanglos zu lernen. Der ukrainische Präsident Volodymyr Zelensky hat den Chefunterhändler Umirov zum neuen Chef des Auslandsgeheimdienstes ernannt. Bei einem Treffen mit Diplomaten in Kiew sagte Zelensky, er solle auch den Export ukrainischer Drohnen koordinieren. Zudem bleibe er zuständig für Verhandlungen mit Russland. Zelensky beauftragte die Diplomaten, Waffen bei den ausländischen Partnern zu organisieren. Drohnenangriffe, Sanktionen des Auslands und diplomatische Initiativen müssten zusammenwirken, damit Russland keine Alternative zu einem Frieden habe. Der deutsche Leitindex DAX hat an der Frankfurter Börse ein neues Rekordhoch erreicht. Der Index ging mit einem Plus von 1,45% aus dem Handel und schloss erstmals über der Marke von 26.000 Punkten. Angetrieben wurden die Kurse von der Hoffnung auf neue Gespräche zwischen den USA und dem Iran. Besonders starke Kursgewinne erzielten die Schwergewichte SAP und Deutsche Telekom. Im Fall des Kinderporno-Verfahrens gegen einen Richter aus Nordhausen widersprechen sich die Justizministerien von Niedersachsen und Thüringen. Ein Ministeriumssprecher aus Hannover teilte dem MDR mit, man habe die Thüringer Kollegen bereits im Mai vergangenen Jahres über Ermittlungen gegen den Juristen informiert. Dagegen erklärte Thüringens Justizministerin Beate Meissner, sie habe erst Anfang Juni dieses Jahres davon erfahren und ein Disziplinarverfahren eingeleitet. Der angeklagte Richter soll 1,7 Millionen kinderpornografische Dateien besessen haben. Der 62-Jährige war unter anderem stellvertretendes Mitglied des Thüringer Verfassungsgerichtshofs. Die Wasserspringer Lou Massenberg und Jonathan Schauer haben bei der Schwimm-Europameisterschaft in Paris Gold gewonnen. Das Duo aus Halle sicherte sich im Synchronwettbewerb vom 3-Meter-Brett den Titel. Das waren die Nachrichten. Das Wetter. In der Nacht teilweise klar mit dichten Wolken, vor allem von der Rhön bis zum Erzgebirge gewittrige Schauer, Tiefstwerte von bis zu 22 bis 16 Grad. Morgen dann zeitweise Sonne, vorübergehend Wolken, teilweise auch Schauer möglich, starke Gewitter, schwül, das Ganze mit Höchstwerten zwischen 31 und 36 Grad. Die Zeit 21.03 Uhr.
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1: Um 22 Uhr mit Jean-Marc Heukemes. Kinder, die schon mit 10 oder 11 Jahren soziale Netzwerke nutzen, sind oft schlechter in der Schule. Das haben Forscher der Universität von Mailand herausgefunden. Demnach schnitten die Kinder besser in der Schule ab, die bis zur 9. Klasse oder noch länger mit einem Social-Media-Konto warteten. Ausgewertet wurden Testergebnisse in Italienisch und Mathe. Nur in Englisch seien Kinder mit einem frühen Account gleich gut gewesen. Da viele Inhalte auf Englisch angeboten würden, helfe das, die Sprache zwanglos zu lernen. Im Fall des Kinderpornoverfahrens gegen einen Richter aus Nordhausen widersprechen sich die Justizministerien von Niedersachsen und Thüringen. Ein Ministeriumssprecher aus Hannover teilte dem MDR mit, man habe die Thüringer Kollegen bereits im Mai vergangenen Jahres über Ermittlungen gegen den Juristen informiert. Dagegen erklärte Thüringens Justizministerin Beate Meißner, sie habe erst Anfang Juni dieses Jahres davon erfahren und ein Disziplinarverfahren eingeleitet. Der angeklagte Richter soll 1,7 Millionen kinderpornografische Dateien besessen haben. Der 62-Jährige war unter anderem stellvertretendes Mitglied des Thüringer Verfassungsgerichtshofs. Im Weimarer Land hat am Abend ein Unwetter gewütet. Der Feuerwehr zufolge war der Blankenhainer Ortsteil Tangelstedt besonders betroffen gewesen. Windböen hätten etwa 20 Dächer beschädigt. Gerissene Stromleitungen sorgten für Ausfälle. Umgestürzte Bäume blockierten Zufahrtsstraßen. Auch im Ort Kottendorf wurden Dächer beschädigt. Nach dem Unwetter in der Sächsischen Schweiz haben die Behörden das Betretungsverbot bis Ende August verlängert. Es galt zunächst bis heute Abend. Wie das Landratsamt mitteilte, bleibt das Gebiet um Rathen, den Amselgrund und Teile des Polenstals gesperrt. Bäume könnten unvermittelt umstürzen und Äste herabfallen. Die Sächsische Schweiz selbst sei weiterhin für Touristen erreichbar. Bei dem Unwetter kam ein Mann ums Leben, 3 weitere Menschen wurden verletzt. Die Wasserspringer Lou Massenberg und Jonathan Schauer haben bei der Schwimm-Europameisterschaft in Paris Gold gewonnen. Das Duo aus Halle sicherte sich im Synchronwettbewerb vom 3-Meter-Brett den Titel. Der bisherige Stammtorhüter von RB Leipzig, Peter Gulaschi, wechselt nach Spanien. Wie der Fußball-Bundesligist mitteilte, spielt Gulaschi künftig für den FC Villarreal. Gulaschi war einer der dienstältesten Profis in Leipzig und stand seit 11 Jahren im Tor. Das waren die Nachrichten. Das Wetter. In der Nacht gebietsweise klar, vereinzelt gewittrige Schauer, 22 bis 16 Grad. Morgen dann wechselnd bewölkt mit Sonne, zum Teil kräftige Schauer, schwül bei 31 bis 36 Grad. Die Zeit 22.03 Uhr.
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1: Um 23 Uhr mit Milat Kupay. Die Pegelstände des Rheins in Nordrhein-Westfalen sinken weiter. Experten rechnen für Donnerstag und Freitag mit drastischen Tiefständen infolge der Trockenheit und Hitze. Der Bundesverband der deutschen Binnenschifffahrt hat auf einen erheblichen Mehraufwand und höhere Kosten hingewiesen. Viele Schiffe seien mit weniger als einem Viertel der sonst üblichen Zuladung unterwegs. Um über mögliche Maßnahmen zu sprechen, hat Bundesverkehrsminister Bilger für Donnerstag zu einer Fachkonferenz nach Bonn eingeladen.
2: Also wir können die Fahrrinnen tiefer ausbauen. Wir haben aber auch im Bundesverkehrsministerium ein Programm für die Umrüstung von Binnenschiffen, sodass man dann auch schiffseitig besser umgehen kann mit solchen Situationen. Und über alles Weitere können wir sehr gerne am Donnerstag bei diesem Spitzengespräch sprechen.
1: Bundesverkehrsminister Bilger. Rund um Ceuta haben Einsatzkräfte weitere Leichen geborgen. Ende der vergangenen Woche hatten zehntausende Migranten die spanische Exklave an der nordafrikanischen Küste erreicht, viele von ihnen schwimmend. Aus Barcelona, Julia Macher.
3: Nach Behördenangaben wurden 88 Leichen in Umgebung der Grenzmole geborgen. Die spanische Regierung bestätigt bisher 73, Marokko 11 Tote. Die meisten Menschen ertranken beim Versuch, schwimmend die spanische Exklave zu erreichen. Mit Tauchern sucht die spanische Polizei weiter nach Vermissten. Während die meisten volljährigen Migranten nach Marokko zurückgekehrt sind, halten sich in Ceuta nach Behördenangaben mehr als 850 minderjährige Migranten auf. Die Aufnahmezentren seien völlig überlastet.
1: Morgen schalten sich die EU-Innenminister zu einer Videokonferenz zusammen, um über Konsequenzen aus den Geschehnissen in Ceuta zu beraten. Schwere Waldbrände haben im Nordwesten der USA hunderte Häuser zerstört. Die Behörden riefen etwa 65.000 Bewohner der Stadt Spokane im Bundesstaat Washington auf, sich in Sicherheit zu bringen. Nach Angaben der Feuerwehr wüten in der Region 16 große Feuer. Der Gouverneur von Washington, Ferguson, rief den Ausnahmezustand aus. Ein neues Virus breitet sich bei Rindern in Süddeutschland aus. Die betroffenen Tiere zeigen Fieber und Durchfall, Milchkühe geben weniger Milch, wie das Friedrich-Löffler-Institut erklärte. Übertragen wird das Virus durch Mücken. Es geht Untersuchungen zufolge zu einer Gruppe, die vor allem in Afrika, Asien und Australien vorkommt und befällt überwiegend Wiederkäuer. Nach bisherigem Kenntnisstand gibt es kein relevantes Infektionsrisiko für den Menschen, das wird aber weiter untersucht. Das waren die Nachrichten. Das Wetter in Deutschland. In der Nacht gebietsweise trocken, gelegentlich Schauer und Gewitter, Tiefstwerte 23 bis 14 Grad. Morgen wechselnd wolkig, vermehrt kräftige Gewitter, dabei Starkregen und Hagel, zum Teil Unwettergefahr, höchstens 24 Grad auf den Ostseeinseln bis 38 Grad in Niederbayern. Und die Zeit 23.03 Uhr.
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1: Um 0 Uhr Mitternacht mit Olaf Knapp. Die Pegelstände des Rheins in Nordrhein-Westfalen sinken weiter. Experten rechnen für Donnerstag und Freitag mit drastischen Tiefständen infolge der Trockenheit und Hitze. Der Bundesverband der deutschen Binnenschifffahrt hat auf einen erheblichen Mehraufwand und höhere Kosten hingewiesen. Viele Schiffe seien mit weniger als einem Viertel der sonst üblichen Zuladung unterwegs. Um über mögliche Maßnahmen zu sprechen, hat Bundesverkehrsminister Bilger für Donnerstag zu einer Fachkonferenz nach Bonn eingeladen.
2: Also wir können die Fahrrinnen tiefer ausbauen. Wir haben aber auch im Bundesverkehrsministerium ein Programm für die Umrüstung von Binnenschiffen, sodass man dann auch schiffsseitig besser umgehen kann mit solchen Situationen. Und über alles Weitere können wir sehr gerne am Donnerstag bei diesem Spitzengespräch sprechen.
1: Bundesverkehrsminister Bilger. Die Bundesregierung bereitet laut einem Bericht der Bild-Zeitung die Grundlagen für einen neuen Zivildienst vor. Das Familienministerium habe in den vergangenen Monaten Verbände und Organisationen befragt, welche Kapazitäten sie im Falle der Wiedereinführung zur Verfügung stellen könnten. Im Falle einer Reaktivierung der Wehrpflicht sind die Verbände demnach bereit, Wehrdienstverweigerern ein vielfältiges Angebot zu machen. Das Vorhaben soll nach der Sommerpause offiziell vorgestellt werden. Schwere Waldbrände haben im Nordwesten der USA hunderte Häuser zerstört. Die Behörden riefen etwa 65.000 Bewohner der Stadt Spokane im Bundesstaat Washington auf, sich in Sicherheit zu bringen. Nach Angaben der Feuerwehr wüten in der Region 16 große Feuer. Der Gouverneur von Washington, Ferguson, rief den Ausnahmezustand aus. Nach dem gescheiterten Investorenplan hat die UEFA den Druck auf FIFA-Präsident Infantino erhöht und mit rechtlichen Schritten gedroht. Außerdem haben erste nationale Verbände ihre Unterstützung für eine Wiederwahl Infantinos an der Spitze der FIFA zurückgezogen. Aus der Nachrichtenredaktion Michael Nenzer.
3: Wie mehrere britische Medien berichten, hat der Europäische Dachverband Infantino aufgefordert, sämtliches Material im Zusammenhang mit dem zurückgezogenen Investorenvorhaben sicherzustellen. Die UEFA befürchtet, er und seine Geschäftspartner könnten Beweise vernichten. Währenddessen hat der walisische Fußballverband als erster Nationalverband seine Unterstützung für Infantinos geplante Wiederwahl 2027 zurückgezogen. Als Gründe nannte Wales mangelnde Transparenz, Führungsdefizite und einen Vertrauensverlust.
1: Das Wetter in Deutschland. Nachts gebietsweise trocken, gelegentlich Schauer und Gewitter, Tiefstwerte 23 bis 14 Grad. Am Tage wechselnd wolkig, vermehrt kräftige Gewitter mit Starkregen und Hagel, zum Teil Unwettergefahr. Höchstwerte 24 Grad auf den Ostseeinseln bis 38 Grad in Niederbayern. Es ist 0:03 Uhr.
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1: Um 1 Uhr mit Olaf Knapp. Hitze und Dürre haben in vielen europäischen Flüssen zu deutlich sinkenden Wasserständen geführt. Wegen des Niedrigwassers im Rhein hat der neue Bundesverkehrsminister Bilger Experten zu einer Fachkonferenz in Bonn eingeladen. Aus der Nachrichtenredaktion Marei Beermann.
2: Am Donnerstag will Bilger mit den Fachleuten über mögliche kurz- und langfristige Maßnahmen sprechen. Das Verkehrsministerium fördert beispielsweise die Umrüstung von Güterschiffen, damit sie besser bei Niedrigwasser nutzbar sind. Der Rhein ist besonders wichtig für den Transport von Getreide, Mineralien, Kohle und Ölprodukten. Das Niedrigwasser der Donau könnte in Rumänien zu einer Energiekrise führen. Um genug Kühlwasser für ein Atomkraftwerk zu haben, sprengte die Armee einen Felsen. Die Trümmer sollen Wasser verdrängen und so den Pegelstand der Donau wieder anheben.
1: In Griechenland kämpfen weiter hunderte Einsatzkräfte gegen den massiven Waldbrand in der Nähe von Athen. Auch am vierten Tag war das Feuer rund 50 Kilometer westlich der Hauptstadt noch nicht unter Kontrolle. Aus Athen Moritz Pompel.
3: Das Feuer war am Freitag nahe des Küstenortes Porto Germenon ausgebrochen, mutmaßlich durch einen Defekt im Stromnetz. Inzwischen sind nach Schätzungen der Behörden mehr als 100 Quadratkilometer betroffen und mehrere hundert Häuser und viel dichter Wald verbrannt. Der teils orkanartige Wind der letzten Tage hat nachgelassen, sodass jetzt tagsüber konstant auch aus der Luft gelöscht werden kann. Immer wieder müssen Dörfer evakuiert werden, inzwischen auch in der Nähe der Stadt Megara. Rund 500 Feuerwehrleute sind im Einsatz. Auch auf der Insel Kefalonia ist ein Brand, der schon gelöscht war, wieder aufgeflammt. Ein Großbrand auf Kreta konnte inzwischen aber gelöscht werden.
1: Vier Menschen sind am Abend in Köln durch Schüsse auf offener Straße zum Teil schwer verletzt worden. Laut Polizei waren davor mehrere Menschen in Streit geraten. Die Verletzten kamen ins Krankenhaus, zahlreiche Polizisten sind weiterhin im Einsatz. Die Hintergründe der Tat im Stadtteil Mülheim sind bislang unklar. Die Schweizer Großbank UBS muss in den USA 125 Millionen Dollar Strafe zahlen. Laut Finanzministerium geht es um Verstöße gegen das US-Geldwäschegesetz. Demnach hat es UBS versäumt, Auslandsüberweisungen im Wert von mehr als 10 Milliarden US-Dollar angemessen zu überwachen. Das Wetter in Deutschland. Nachts gebietsweise trocken, gelegentlich Schauer und Gewitter, Tiefstwerte 23 bis 14 Grad. Am Tage wechselnd wolkig, vermehrt kräftige Gewitter mit Starkregen und Hagel, zum Teil Unwettergefahr. Höchstwerte 24 Grad auf den Ostseeinseln bis 38 Grad in Niederbayern. Mittwoch zeitweise heiter, später Schauer und Gewitter 22 bis 35 Grad. Es ist 1:03 Uhr.
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1: Um 2 Uhr mit Olaf Knapp. Hitze und Dürre haben in vielen europäischen Flüssen zu deutlich sinkenden Wasserständen geführt. Wegen des Niedrigwassers im Rhein hat der neue Bundesverkehrsminister Bilger Experten zu einer Fachkonferenz in Bonn eingeladen. Aus der Nachrichtenredaktion Marei Beermann.
2: Am Donnerstag will Bilger mit den Fachleuten über mögliche kurz- und langfristige Maßnahmen sprechen. Das Verkehrsministerium fördert beispielsweise die Umrüstung von Güterschiffen, damit sie besser bei Niedrigwasser nutzbar sind. Der Rhein ist besonders wichtig für den Transport von Getreide, Mineralien, Kohle und Ölprodukten. Das Niedrigwasser der Donau könnte in Rumänien zu einer Energiekrise führen. Um genug Kühlwasser für ein Atomkraftwerk zu haben, sprengte die Armee einen Felsen. Die Trümmer sollen Wasser verdrängen und so den Pegelstand der Donau wieder anheben.
1: Schwere Waldbrände haben im Nordwesten der USA hunderte Häuser zerstört. Die Behörden riefen etwa 65.000 Bewohner der Stadt Spokane im Bundesstaat Washington auf, sich in Sicherheit zu bringen. Nach Angaben der Feuerwehr wüten in der Region 16 große Feuer. Der Gouverneur von Washington, Ferguson, rief den Ausnahmezustand aus. In der Rentendebatte hat Unionsfraktionschef Frei erneut vor einem Scheitern gewarnt. Dem Sender Welt TV sagte der CDU-Politiker, bei der geplanten Abschaffung der abschlagsfreien Rente nach 45 Beitragsjahren gebe es keinen Verhandlungsspielraum. Zuvor hatten die drei ostdeutschen CDU-Ministerpräsidenten gefordert, die sogenannte Rente mit 63